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1: Mit Hannes Harp, guten Morgen. Bis zuletzt hat die Regierung an der Wehrdienstreform diskutiert. Jetzt ist klar, dass der Grundwehrdienst nach 6 Monaten um 3 Monate verpflichtende Truppenübungen verlängert wird. Erster Start von wahrscheinlich vielen Diskussionen erzählt uns Markus Mesicek, Kommandant vom Milizjägerbataillon Steiermark. Gilt es die Einigung jetzt ja auch mit den Oppositionsparteien im Parlament zu diskutieren? Die Regierung braucht nämlich für einen längeren Zivildienst eine 2/3-Mehrheit im Nationalrat. Österreichs Trinkwasserversorgung ist derzeit gesichert, doch die Hitze und Trockenheit infolge des Klimawandels stellen sie vor große Herausforderungen. Deshalb lädt Bundesminister Norbert Totschnig heute zum 2. Trinkwassergipfel in das Bundesministerium. Dabei geht es um die aktuelle Lage und darum, was nötig ist, damit auch in Zukunft genug sauberes und leistbares Trinkwasser da ist. Rund um die Affäre um den Wiener Wirtschaftskammerboss Walter Ruck verlässt nun Ex-ÖVP-Ministerin Maria Rauch-Kallert den Wiener Wirtschaftsbund, weil sie das Verhalten des Präsidenten nicht akzeptieren kann, schreibt sie gestern auf Facebook. Als Wiener Unternehmerin müsse sie aber leider Mitglied in der Wirtschaftskammer bleiben, so das ÖVP-Urgestein. Nach dem ersten bekannt gewordenen eigenständigen Hackerangriff durch künstliche Intelligenz haben 30 große US-Tech-Unternehmen eine Sicherheitsallianz gegründet, darunter große Namen wie IBM oder Microsoft. Die Konzerne wollen KI-Modelle zur Cyberabwehr bereitstellen, Programmierer sollen diese dann weiterentwickeln.
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3: Ja, heute kommt der Hochsommer zurück ins Ländle. Insgesamt gibt's viel Sonne. Die Wolken, die jetzt in der Früh noch da sind, die lösen sich schnell auf. Temperaturen klettern auf bis zu 32 Grad. Morgen wird's noch eine Spur heißer und das Ländle ist ein bisschen zweigeteilt. Also im Rheintal, da bleibt's trocken und die Sonne ist eigentlich den ganzen Tag bei uns. In den Bergen, da können einzelne, aber durchaus dann kräftige Gewitter auftauchen.
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4: Wer jetzt schon unterwegs ist, der merkt selber, fast gar nichts los. Ihr habt freie Fahrt im gesamten Ländle.
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1: Einen schönen guten Morgen.
2: Hey, am Dienstag. Wir starten energiegeladen in den Tag mit den besten aktuellen Hits. Handshakes geben jetzt Vollgas. Für alle, die nach der Nachtschicht nach Hause fahren, das ist Golden. Einer der besten aktuellen Hits.

0: kurz nach fünf bei euch läuft Antenne Vorarlberg. Schön, dass ihr bei uns seid.
1: Heute der Tipp von mir. Jetzt alle Fenster aufmachen und gut durchlüften. Wir wappnen uns für Hitzewelle Nummer 3.
0: Also ich freue mich, muss ich sagen.
1: Ja, während die einen feiern, dass der Hochsommer wieder ein mega Comeback feiert, kriechen die anderen bei den heißen Temperaturen nur so dahin. Aber so oder so, es nutzt jetzt alles nichts. Der Sommer, der macht sich ab heute wieder gemütlich im Ländle. Heute schon 32 Grad und Temperaturen werden jetzt jeden Tag mehr.
0: Perfekt.
1: Donnerstag schon 36 Grad.
0: Perfekte Szenewetter, das erste Mal seit 10
1: Also Fenster auf, die nächste Hitzewelle kommt. Teddy Swims liefert euch Soul vom Feinsten jetzt mit dazu. Lose Control auf Antenne Vorarlberg. 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

0: Hey, guten Morgen mit Antenne Vorarlberg. Festival-Outfit, praktisch und wetterfest oder stylisch, komme was wolle. Ja, in welchem Team seid ihr denn da?
1: Wir haben es vorhin gehört, am Donnerstag startet das Szene Open Air. Oh ja. Und ihr seid bitte in Team Chiara, wenn er stylisch dahin geht, komme was wolle. Bitte endlich kann man mal anziehen, was man will und niemand schaut einen schräg von der Seite an.
0: Ihr Frau immer, wirklich.
1: Jo.
0: Praktisch soll es sein. Ja, wetterfest, also egal bei welchem Wetter, heiß oder kalt, man soll es fein haben auf dem Open. Ja. Also ich hätte gesagt, kleine Schlapfer, wenn es warm wird, Fischerhürtle, lockes Liebli, gehen wir.
1: Ich will das schon wieder nicht sehen, im Fischerhürtle, ja, das macht mich fertig. Du bist so eine modische Wildsau, das nervt mich. Glitzer, Cowboystiefel, Zöpfle, was? Ich freue mich so, du bist immer, nervst mich so.
0: Deswegen brauchen wir eure Hilfe. Festival-Outfits. Praktisch und wetterfest oder stylisch, komme was wolle. In welchem Team seid ihr denn da? Schickt jetzt schon Sprachnachrichten rein ins Studio. Die ersten Antworten von euch, die hören wir ab 5 nach 6:30.

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13: Ja, heute kommt der Hochsommer zurück ins Ländle. Insgesamt gibt's viel Sonne. Die Wolken, die jetzt in der Früh noch da sind, die lösen sich schnell auf. Temperaturen klettern auf bis zu 32 Grad. Morgen wird Mittwoch, wird's noch eine Spur heißer und das Ländle ist ein bisschen zweigeteilt. Also im Rheintal, da bleibt's trocken und die Sonne ist eigentlich den ganzen Tag bei uns. In den Bergen, da können einzelne, aber durchaus dann kräftige Gewitter auftauchen.
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14: Ja, auf den Straßen im Ländle, da sieht's aktuell gut aus. Keine Staus sind uns bekannt. Fällt euch aber was auf, vielleicht auch ein Blitzer, gern kurz anrufen. 0800 10 36 36. Wir wünschen gute Fahrt.
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14: Morgen, der Jackpot, der ist geknackt. Und zwar noch nicht ganz, ja, bei der 1.000-Euro-Minute. Er bleibt drin hier auf Antenne Vorarlberg bei der 1.000-Euro-Minute. Also meldet euch an auf antennevorarlberg.at. Nächste Runde spielen wir um 20 vor 8. Davor üben wir jetzt gleich noch mit der Runde von gestern. Ja, vielleicht hättet ihr da ja alle gewusst. Dranbleiben gibt's gleich in 12 Minuten.
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0: Rein in den Dienstag, Antenne Vorarlberg. Schönen guten Morgen.
1: 52% von euch würden lieber eine Woche in der Vergangenheit leben als eine Woche in der Zukunft. Das ist tatsächlich das Ergebnis vom Würdet ihr lieber Montag gestern.
0: Ja, das muss mir jetzt wieder aufdrucken, gell?
1: Ja, weil ich gewonnen habe.
0: Ja, Kopf an Kopf rennen war es aber.
1: Gewonnen. Aber sind wir uns einig, ob Zukunft oder Vergangenheit, alle hätten gesehen, die hätten sich so oder so die Lottozahlen angeschaut.
0: Genau, die in der Vergangenheit, die hätten sich im Nachhinein in der Schiene ausgefüllt. Und die anderen hätten die Zahlen von der Zukunft angeschaut.
1: So ist es also.
0: Auch jetzt wieder, ja, aktuell gerade 1,9 Millionen im Jackpot. Startet gut rein in den Tag jetzt mit gemütlichen Sound von Pink. Walk Me Home auf Antenne Vorarlberg. 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

0: einen schönen guten Morgen.
1: Hi.
0: Am Dienstag.
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0: Ja, die Regeln, die sind klar. Es sind 10 Fragen, ihr habt 60 Sekunden Zeit. Und wenn ihr alle richtig beantwortet, dann gibt es die 1000 Euro. Was laberst du?
1: Ich habe jetzt geschaut, wie lange du brauchst, bis du auf das Igarsch auf meinen Kommentar.
0: Ja, wenn du immer anfährst. Wenn nicht,
1: was tue ich gar nicht.
0: Dann gibt es für jede einzelne richtige Antwort ja einen Zehner. Die Fragen sind auf jeden Fall machbar, so will ich sagen. Nur wenn man es halt nicht weiß, ja, dann wird es halt schwierig. Also schauen wir mal, wie weit ihr bei der Spielrunde von gestern gekommen wärt vom Jakob aus Bezau.
3: Welcher Sänger singt den Hit Castle on the Hill?
4: Oh, weiter.
3: Wie heißt die japanische Speise aus rohem Fisch und Reis?
4: Sushi.
3: Welches Organ befindet sich im menschlichen Schädel?
4: Gehirn.
3: Auf welchem Breitengrad liegt der Äquator?
4: 36.
3: Wie heißt der Teil von einem Song, der sich wiederholt?
4: Refrain.
3: Wie hieß der erste Präsident der USA?
4: George Washington.
3: Wie heißt das Tal, in dem die Gemeinde Schruns liegt?
4: Rheintal.
3: Wie nennt man Zahlen, die sich nur durch 1 und sich selbst teilen lassen?
4: Primzahlen.
3: Wie heißt der Gründer von Apple?
4: Skip.
3: Welche Sportart betreibt der Vorarlberger Dejan Stojanovic?
4: Weiß ich nicht.
3: Welcher Sänger singt den Hit Castle on the Hill? Oh, City ist leider schon um. Oh, schade.
4: Ja.
3: Okay, Simon, du bist der Schiedsrichter. Verzähl.
0: Ja, also ich muss mal sagen, du hörst eigentlich meiner Meinung nach die schwere Frage. Gewiss.
1: Voll.
4: Ja, fand ich auch das Gefühl.
0: Ja, eher bei der Lichterer erklärlich gescheitert. Also, ja. Castle on the Hill, werfen wir Ed Sheeran, einer von seinen größten Songs überhaupt.
4: Ja.
0: Genau. Ja. Dann muss ich fragen, warum liegt jetzt der Äquator auf dem 36. Breitengrad?
4: Ja, ich weiß nicht, man denkt, das ist
1: eigentlich ein Kiel.
0: Ja, der Äquator ist genau null, oder? Ist genau im Mitte, ist genau auf dem 0. Breitengrad. Denn Schruns liegt im Mont Afon. Und der Gründer von Apple wäre der Steve Jobs gewesen, hat man auch schon gehört.
4: Genau.
0: Und der Dejan Stojanovic ist der Torwart von Alltag, also quasi Fußball.
4: Ja, in dem Game bin ich nicht zu lernen.
0: Alles gut, ich finde, du hast trotzdem super
1: gemacht. Ja, voll, da haben wir es halt wieder von dem von vorhin, oder? Wenn man es nicht weiß, dann sieht man halt einfach irgendwas und das ist ja auch das Spiel.
0: Genau, 5 richtige sind es trotzdem, das heißt 50 Euro.
4: Hey, voll lässig, danke.
1: Super, voll gern.
0: Ja, vielleicht klappt es bei euch mit allen 10 richtigen. Meldet euch an für die 1000-Euro-Minute auf antennevorarlberg.at. Nächste richtige Spielrunde gibt es heute wieder um 20 vor 8.

0: 10 vor 6 und deine Vorarlberg hier. Einen schönen guten Morgen.
1: Ja, jetzt mal Sandmännchen aus den Augen reiben. Wir schicken euch dazu einen Song, der wunderbar nochmal zum Tagträumen anregt. La la la von Naughty Boy. Jesse Stewart, der hat Hammer Pop im Gepäck und ein Feuerwerk an Koffein. Das liefern Star-DJ David Guetta und Jennifer Lopez mit Save Me Tonight. 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
10: Es ist 5:05.
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11: Mit Tom Flachs und Jana, guten Morgen. Der Wehrdienst in Österreich soll künftig also länger dauern. Nach 6 Monaten Grundwehrdienst sind 3 Monate Truppenübungen geplant. Darauf hat sich die Dreierkoalition nun geeinigt. Jetzt braucht es noch die Zustimmung des Parlaments. Die nächste Hitzewelle steht an und das setzt in Vorarlberg dem Grundwasserspiegel weiter zu. Die Pegelstände sind vielenorts so niedrig wie selten zu dieser Jahreszeit, das berichten die VN heute. Die Trinkwasserversorgung ist laut Experten aber nicht gefährdet. Die Ärztekammer Vorarlberg unterstützt die Pläne von Gesundheitslandesrätin Martina Rüscher, die Hotline 1450 weiter auszubauen. Dennoch fürchtet Kammer-Vizepräsident Alexander Leumnecker, dass es dafür zu wenige Haus- und Fachärzte gibt. Direkt auf der Gesundheitsplattform aber den Termin dort zu vereinbaren, wo er Sinn macht, findet er gut. Nach einem schweren Raubüberfall in Hohenems startet die Polizei jetzt einen Zeugenaufruf nach 3 unbekannten Männern. Einer von ihnen schlug am Samstagabend bei der Unterführung zwischen Graf-Kasper-Straße und Schweizerstraße eine Radfahrerin nieder. Dann stahlen die 3 ihr die Handtasche, Schmuck und das Fahrrad. Dann kommen wir noch zur guten Nachricht aus Vorarlberg. Die beiden Waldfriedhöfe am Gebertsberg und in Feldkirch-Tosters erfreuen sich größter Beliebtheit. Deshalb hat jetzt das Montafon auch Vorarlbergs ersten Wiesenfriedhof in und um die Klosterwiese beim Kloster Gauenstein in Schruns. Herkunft und Glaube spielen auch bei diesen Urnenbestattungen gar keine Rolle.
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13: Guten Morgen, sei nach Franstanz. Vom Kloster Letzehof hat es 15 Grad, 15 in Dünz, 14 in Bildstein. Alle Sonnenanbeter kommen ab heute wieder voll auf ihre Kosten. Heute gibt es viel Sonne, einzelne Wolken lösen sich jetzt in der Früh noch auf. Dazu klettern die Temperaturen auf bis zu 32 Grad am Nachmittag. Ja, und damit fällt der Startschuss für die nächste Hitzewelle. Morgen Mittwoch bleibt das Hochsommerwetter vor allem im Rheintal mit einigen Sonnenstunden und es wird noch heißer. In den Bergen, da gehen schon erste Gewitter runter.
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14: Im Moment sieht's gut aus auf Vorarlberg Straßen. Ihr habt überhaupt keine Staus. Kommt gut an.
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14: Ja, morgen. Hi. Gestern, da waren wir auf der Geburtstagsparty vom Wolfi aus Koblach.
15: Ja, mir eine besondere Überraschung, ja. Aber so ein leckeres Eis, das kann man natürlich immer probieren.
14: Chiara und ich sind ja auf Sommertour immer mit dabei. Leckeres Eis von der Dolce Vita. Wir kommen wirklich dorthin, wo ihr seid. Also meldet euch an auf Antenne Vorarlberg.at und was heute vor uns hingeht, das verraten wir um Punkt 7.
13: Jetzt geht's aber ans Haareföhnen. Star DJ

0: Antenne Freiberg hier. 4:06 und schönen guten Morgen.
1: Heute der Tipp von mir, jetzt alle Fenster auf und gut durchlüften. Wir wappnen uns für Hitzewelle Nummer 3.
0: So genial.
1: Ja, während die anderen das Hochsommerwetter feiern, dass der mega Comeback feiert, kriechen jetzt die anderen bei den heißen Temperaturen wieder nur so dahin. Mhm. Aber so oder so, es nutzt nichts. Der Sommer, der macht ab heute sich's wieder gemütlich im Ländle. Schon 32 Ehrlich? Grad der Topwert. Mhm. Und es wird jetzt wieder jeden Tag mehr, gell? Donnerstag bitte. 36 Grad.
0: Muss man sich gut für innen außer kühl auf die Szene denn?
1: Ja. Aufpassen, Hütle hat's hier, gell? Also Fenster auf, die nächste Hitzewelle, sie kommt. Naughty Boy und Sam Smith, die regen jetzt noch ein bisschen zum Tagträumen an, sorgen für ein bisschen cool Mood. Das ist Lalala für euren Start in den Dienstag auf Antenne Vorarlberg.

0: Vorarlberg hier am 11.06 Festival-Outfit. Praktisch und wetterfest oder stylisch, komme was wolle. In welchem Team seid ihr?
1: Am Donnerstag startet das Szene Open Air und ihr seid bitte im Team Chiara. Wenn er stylisch dahin geht, komme was wolle. Hey, endlich. In so einem Festival kann man endlich mal anziehen, was man will und niemand in Fori schaut einen schräg von der Seite an.
0: Ihr Frau immer, wirklich.
1: Ja, aber was, Simon?
0: Na, praktisch muss es sein und wetterfest. Also wenn es heiß ist, überhaupt kein Thema. Dementsprechend ist man da gewappnet, auch wenn es kalt ist natürlich. Aber jetzt bei dem Wetter, Schlapfer, Hütle, gehen wir.
1: Du bist so eine modische Wildsau, ich muss es wirklich sagen, da bist du mir auch nicht böse, oder?
0: Das interessiert doch keinen auf der Szene. Ich selbst muss es verändern.
1: Simon, das interessiert jeden. Endlich mal Glitzer im Gesicht, ja. Coole Frisuren, Zöpfle, ein bisschen vielleicht was Kürzeres, ohne dass man sich gleich Sorgen machen muss, wenn man irgendwie aus dem Haus geht. Also,
0: interessiert, wie du
1: weißt nicht, wie ein Kopf von einer Frau. Wenn ich ein cooles Model auf dem Szene Open Air sehe, dann denke ich mir den ganzen Tag, Frau, boah, hat die cool ausgeschaut.
0: Festival-Outfits, praktisch und wetterfest oder stylisch, komme was wolle. In welchem Team seid ihr da? Ja, schickt doch schnell eine Sprachnachricht rein ins Studio. Eure ersten

0: Antenne Vorarlberg hier um 6:21 Uhr. Hey. Einen schönen guten Morgen. Und das wird vermutlich heute bei euch auf der Arbeit noch für ordentlich Diskussionen sorgen.
1: Hey, hey.
0: Der Grundwehrdienst, ja, also das Bundesheer, soll um 3 Monate verlängert werden. Das hat der Ministerrat in Salzburg jetzt beschlossen. Hm. Auch der Zivi soll dann insgesamt 2 Monate länger dauern. Ja.
1: Also das heißt, im Heer dauert es dann 9 Monate insgesamt.
0: Genau.
1: Richtig.
0: Aha. Und im Zivi 11.
2: Ui!
0: Na, genau.
1: Wie lange warst du im Heer nochmal?
0: 2 Wochen. Verletzungsbedingt. Hab auch brüsten müssen. Mehr News hat Tom Flachs gleich wieder vor euch. Um 6:55 Uhr in der Antenne Vorarlberg Nachrichten.
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7: Wir messen 15 Grad in Dornbirn beim Roten Haus, 14 in Ludesch, 13 in Bezau. Und die Freibäder, die rüsten sich. Heute feiert der Hochsommer ein Comeback. Viel Sonne und bis zu 32 Grad gehen sich aus. Da traut sich fast kein Wölkchen hervor. Morgen Mittwoch legen die Temperaturen noch eine Schippe drauf. Es bleibt sommerlich. Nur in den Bergen, da brodeln sich schon erste Gewitter zusammen.
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8: Es läuft im Frühverkehr, keine Staus bekannt. Wir wünschen weiterhin gute und sichere Fahrt.
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8: Einen schönen guten Morgen.
9: Boah, also das kostet ja einen ganzen Storch, hey. Oder du schuldest mir nur zwei Eisvögel, Simon.
8: Was ist das wieder für ein Blödsinn?
9: Sagen wir künftig, wenn etwas richtig teuer wird. Warum, verrate ich euch in 12 Minuten in Chiaras Netzupdate.
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0: 6:32 Uhr Antenne Vorarlberg hier. In welchem Team seid ihr? Festival-Outfits? Praktisch und wetterfest oder stylisch komme, was wolle?
1: Also am Donnerstag startet das Szene Open Air in Lustenau und ihr seid bitte in Team Chiara. Festival ist gleich. Endlich mal das anziehen, was man will. Ohne schief von der Seite angeguckt zu werden. Glitzer, Zöpfe, bunte Outfits. Ich freue mich so, bitte. Wieso bist du still?
0: Ihr merkt schon, ich bin still, weil es lächerlich ist. Team Simon, ja, es muss einfach praktisch sein, zu jedem Wetter passen.
1: Was, Simon?
0: Ob es zu heiß ist oder ob es schütt, man muss es persönlich frei haben.
1: Ich hab's
0: wie
1: persönlich frei.
0: Das ist allen anderen wurscht.
1: Ich stylisch bin. Mir ist das nicht wurscht. Ich freue mich, wenn um mich um Leute sind, die cool gestylt sind.
0: Ja, happy birthday. Ihr quatscht auch.
1: Merken da das, wie sehr ich eure Unterstützung brauche.
0: Lino Schruns, wie siehst es du?
2: Hallo, ich bin Linda und ich bin Team Chiara, weil ohne ein richtiges Outfit ist jedes Fest nichts. Und was bringt mir eine Jacke, wenn ich denn keinen Spaß habe?
0: Ja, ich gönne dir jede Stimme, die heute dir hilft. Festival-Outfits, praktisch und wetterfest. Oder stylisch, komme, was wolle. Ja, in welchem Team seid ihr denn da? Schickt eure Sprache.

0: Nachrichten rein ins Studio.
1: Ja.
0: Maria aus Alverschwende ist nämlich in meinem Team. Ja? Warum sie es hasst, ja? Dass es nur noch um Outfits geht, das verrät sie uns allen um 10 nach 7.

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Vorsicht aktuell auf der A14 Fahrtrichtung Tirol. Auf Höhe Dornbirn Süd zwischen der Ausfahrt und der Auffahrt steht ein PKW am Pannenstreifen ohne Pannendreieck. Der Fahrer wühlt da gerade im Kofferraum rum, meldet uns der Mandy. Danke dir und euch allen weiterhin gute Fahrt jetzt mit Purple Disco Machine Substitution.

0: Einen schönen guten Morgen.
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0: Ja, wie hätte die Mama früher gesagt, Chiara, legs Handy weg, sonst kriegst du viereckige Augen. 24/7 ist sie am Handy. Dafür hat sie jeden Trend im Blick. Und was ist denn jetzt schon wieder los auf Social Media?
2: Ja, das Netz lacht wieder mal so richtig. Und zwar über die neuen Vorschläge der Euroscheine. Die sollen ja ab 2030 in Umlauf kommen. Haben wir ja, glaube ich, alle gesehen. Das sind überall Vögel drauf. Ja. Jedem Schein. Mhm. Störche, Eisvögel und.
0: Genau,
2: ja. Und ja, es sieht dadurch so ein bisschen aus wie Kindergeld. Also jetzt geht so ein bisschen der Witz rum, wenn etwas richtig teuer ist, dass man sagt, hey, du schuldest mir nur einen ganzen Storch. Oder hey, ich krieg noch ein paar Eisvögel von dir, oder?
0: Okay.
2: Und auch noch geschrieben, soll ich das in Zukunft meinem Dealer geben? Die Eisvögel obendrauf. Also natürlich lassen jetzt alle auch die Geldscheine durch die KI laufen mit eigenen Vorschlägen, was denn da besser wäre, wenn es draufkommen würde. Wir haben ja so viele coole Sachen in Europa, die irgendwie, keine Ahnung, der Eiffelturm oder das Kolosseum in Rom oder keine Ahnung, sind auch ein paar Vorschläge aus Vorarlberg mit drauf, mit der Landwirtschaft. Aber irgendwie ist es jetzt nicht so heiß auf Geldscheine mit Vögeln drauf.
0: Isha, mir gefallen die Vögel. Chiaras Netz-Update. Jeden Dienstag um 20 vor 7 auf Antenne Vorarlberg. Yeah.

0: rein in den Dienstag, hey. 6.51 Uhr, Antenne Vorarlberg hier.
1: Grüßt sich richtig gut auf den Straßen, wenn alle Betriebsurlaub haben. Wir schicken euch zum lauten Mitsingen vom Lenkrad Adele mit ihrer grenzgenialen Stimme rein. Ein Hammerzehner. Aus den 20ern am Start, klock, klock, die sorgen für noch ein paar ruhigere Minuten. Und natürlich sind die besten aktuellen Hits dabei. Einer meiner Favorites, ein Song, der immer motiviert. Somber mit Homewrecker gleich um kurz vor 7.
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4: Es ist 5 vor 7.
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5: Mit Tom Flax, einen schönen guten Morgen. 6 plus 3 ist das neue Modell beim Grundwehrdienst, auf das sich die Regierung nun geeinigt hat. Nicht das, was die Experten der Wehrdienstkommission empfohlen hatten, aber zumindest ein Fortschritt des Status quo und ein Kompromiss, mit dem wir leben müssen, meint Markus Meschik, Kommandant vom Jägerbataillon Steiermark.
6: Jetzt ist das Ganze einmal den Oppositionsparteien vorzuschlagen. Da wird sicher noch das eine oder andere zu diskutieren sein, weil ich auch für die Verlängerung des Wehrersatzdienstes eine Zweidrittelmehrheit brauche.
5: Auch ob die vorerst freiwillige Verlängerung des Zivildienstes klappt, da ist er eher skeptisch. Die nächste Hitzewelle steht an und das setzt in Vorarlberg dem Grundwasserspiegel weiter zu. Die Pegelstände sind vielerorts so niedrig wie selten zu dieser Jahreszeit, berichten die VN heute. Die Trinkwasserversorgung ist laut Experten aber nicht gefährdet. Ein Pony hat in St. Gerold einen Wanderer getreten. Der Schweizer stürzte daraufhin einen steilen Abhang hinunter. Er musste verletzt mit dem Rettungshubschrauber in ein Spital gebracht werden. Der Mann wollte gemeinsam mit seiner Frau über einen Trampelpfad der Weide entlang zurück auf den markierten Wanderweg. Dabei erschrak das Tier offenbar. Und noch die gute Nachricht aus Vorarlberg. In Dünns war am Abend die ganze Gemeinde auf den Beinen. Jeder und jede der 500 Einwohner wollten da beim großen Empfang für die Wettkampftruppe der Feuerwehr mit dabei sein. Denn nach 3 goldenen Helmen hintereinander bei den Landesfeuerwehrbewerben sind die Dünnser seit dem Wochenende auch Medaillengewinner bei Weltmeisterschaften. Im Burgenland wurden sie am Wochenende Dritte. Es gab also Bronze.
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8: Wir messen 16 Grad bei euch in Feldkirch am Dom, 14 in Hittisau und 16 in Lochau. Heute darf die Sonnenbrille wieder nicht fehlen. Der Hochsommer, er hat gekämpft und er ist zurück. Heute gibt es Sonne nonstop. Dazu wird es heiß mit bis zu 32 Grad am Nachmittag. Morgen Mittwoch, damit es dann noch heißer. Auch da tanken wir Vitamin D ohne Ende. In den Bergen, da schaut es aber anders aus, da kracht es schon mit ersten Gewittern.
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9: Es läuft auf den Straßen im Ländle, kommt ohne Zeitverzögerung an euer Ziel.
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9: Ja, guten Morgen. Es ist jedes Mal so eine Freude, wenn wir endlich mal zusammensitzen und ein bisschen quatschen.
10: Ja.
9: Wir kommen überall hin. Immer mit dabei haben wir leckeres Eis von der Dolce Vita. Also meldet euch an auf antennevorarlberg.at und wo es als nächstes hingeht, das verraten wir euch in 7 Minuten.
10: Jedes Mal, wenn Songbird läuft, wird wieder irgendwo ein Stimmungstief überwunden. Es gibt keinen Song, den ich momentan so oft drauf und runter höre wie den. Aber laut aufdrehen, gell? Dann wirkt er richtig. Das ist Homewrecker, einer der besten aktuellen Hits.

0: 4 nach 7.
1: Morgen.
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3: Das Tolle für euch ist, ihr bestellt uns dorthin, wo ihr uns haben wollt. Simon und ich kommen euch überall besuchen, dann schwätzen wir endlich mal so richtig fein miteinander. Und mit dem Gepäck haben wir natürlich leckeres Eis von der Dolce Vita für euch.
1: Michi Kohl, du schaffst bei der AK Zfelkirch. Guten Morgen.
4: Guten Morgen, hallo.
1: Wie schaut es aus temperaturtechnisch im Büro bei euch?
4: Momentan ganz fein. Wir haben das Klima, nicht alles ganz perfekt, aber doch gut. Ja.
1: Und jetzt in der Sommerferien merken da bei euch in der AK, dass ein bisschen weniger los ist oder gibt es da keinen Unterschied?
4: Beim BFI ist ein bisschen weniger los, wir haben weniger Kurse, fast nur mehr Sprachkurse momentan, aber nachher im September geht es wieder voll los.
3: Ja gut, dann möchtest du vielleicht Arbeitskollege des Monats werden und für deine Teamkollegen ein Eisle haben?
4: Das wäre natürlich ein Traum. Warten einige Leute schon drauf, ja.
3: Oh, wie cool. Gibt es irgendwelche Zeiten, wo es euch ganz gut passt, dass wir kommen, oder haben wir Open House?
4: Im Sommer sind wir relativ Open House. Das heißt, also von 8 bis 10 werden wir natürlich zur Verfügung für euch.
1: Dann schauen wir, dass wir so um 9:30, Viertel vor 10 bei euch sind.
4: Ja, supi. Das ist toll.
3: Bis dann. Und wir kommen auch dorthin, wo ihr seid. Einfach anmelden auf antennevorarlberg.at. Wo es als nächstes hingeht, das verraten wir euch dann morgen wieder. Punkt 7.
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0: 11 nach 7, Antenne Vorarlberg hier. Festival-Outfits, praktisch und wetterfest oder stylisch, komme was wolle. In welchem Team seid ihr?
1: Ja, am Donnerstag, da startet das Szene Open Air und ihr seid in Team Chiara. Wenn er stylisch dahin geht, komme was wolle. Ich freue mich so, endlich kann man mal anziehen, was man will. Niemand schaut einen Schreck von der Seite an, das finde ich herrlich.
0: Nein, ich finde aber genau das ist der Grund, warum man praktisch und wetterfest gehst, weil die niemand anschaut. Es interessiert niemanden, wie du da reinkommst.
1: Ach so, aber
0: und
1: du meinst
0: du
1: denn eher...
0: Musst es
1: ja, ja, aber du musst sagen, ich weiß schon, was du meinst. Du schaust denn, das ist völlig wurscht, ob es zehn passt oder netter. Und
0: es muss
1: genau
0: frei sein.
1: Ja, finde ich halt überhaupt netter.
0: Ja, sicher. Also bitteschön. Hey, Maria aus Alberschwende, was sagst du da dazu?
2: Also ich bin ganz klar Team Simon. Ich gehe nicht auf ein Festival zum nur gut ausschauen. Ich will Musik hören, ich will Spaß haben.
0: Ja.
2: Und dann ist es umso besser, wenn man dabei nicht friert.
0: Ja, genau.
1: Gott, ums Gesamtfeeling. Ums Gesamtfeeling.
0: Also
1: nicht nur wegen dem Outfit auf ein Festival.
0: Nein, nein.
1: Natürlich nicht.
0: Ja, aber wenn du gut ausschaust und dafür frühst.
1: Ich früher auch nicht, es hat 36 Grad am Donnerstag.
0: Ja, das ist jetzt der Fall. Aber in einem anderen Fall. Hey, hey,
1: Daniel aus Fäkir, schickt da noch was?
3: Also ich bin auch definitiv Team Chiara. Wenn man auf ein Festival geht, soll man das anziehen, was man will. Weil
1: danke.
3: Ein Festival ist nicht jeder Tag. Es ist immer, jedes Jahr, vielleicht einmal oder zweimal und geht halt ein, zwei, drei Tage. Und da soll man halt das anziehen, was man will. Danach zieht man sich eh wieder normal.
1: Ja,
0: aber der
1: schon
0: passt ja auch halbwegs zu mir. Da soll man anziehen, was man will.
1: Er war da, aber gesehen, der ist Team Chiara.
0: Ja, ja.
1: Also da ist was, der Punkt bei mir.
0: Ich glaube, Daniel
1: mir
0: weiß selber, was er
1: doch
0: muss. Festival-Outfits, praktisch und wetterfest. Oder stylisch, komme, was wolle. In welchem Team seid ihr da? Schickt Sprachnachrichten rein ins Studio. Nächste Runde haben wir in einer halben Stunde dann. Um 5 nach 7:30.

19.07 und Tine Feierberg hier. Ihr Frühstück gerade gemeinsam herrlich mit eurem Partner. Kids schlafen noch und im Radio läuft Offenbach mit Ella Henderson, Hurricane.

0: Es ist 7.21 Uhr bei Leuchtantenne Vorarlberg und das wird vermutlich heute ja scharf diskutiert im Ländle. Der Grundwehrdienst, der soll um 3 Monate verlängert werden, also das Bundesheer quasi. Das hat der Ministerrat in Salzburg beschlossen. Auch der Zivildienst soll dann 2 Monate länger dauern.
1: Ja, krass. Hey. Wie lange warst du nochmal im Heer?
0: 2 Wochen. Verletzungsbedingt. Mehr News hat Tom Flachs dann gleich wieder um 5:07 vor euch, 5:08 in den Antenne Vorarlberg Nachrichten.
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6: Wir schauen nach Bludenz. Beim Walbluda hat es 16 Grad, 15 in Koblach und 16 sind es in Wolfurt. Heute gibt es nur eins zu sagen, blauer Himmel, Sonne nonstop und es wird heiß mit bis zu 32 Grad am Nachmittag. Und damit läuten wir die nächste Hitzewelle ein, Temperaturen klettern stetig an, aber in den Bergen, da heißt es morgen schon Vorsicht, da brodeln sich erste Gewitter zusammen.
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7: Ja, es fließt auch auf den Straßen hier im Ländle. Aktuell keine Staus über 5 Minuten. Fällt euch aber irgendwas auf, gern kurze Sprachnachricht schicken oder anrufen 0800 10 36 36. Gute Fahrt.
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7: Morgen.
6: Hi.
7: Ihr wisst ja, bei uns ist eine Minute 1.000 Euro wert. Das ganze Ländle quiz gleich wieder mit im Bad, wenn es heißt 10 Fragen, 60 Sekunden Zeit, 1.000 Euro. Noch immer ist der Jackpot seit über einem Monat umgeknackt.
6: Ich habe heute ein gutes Gefühl.
7: Schon?
6: Ich spüre es.
7: Okay, nächste Runde in 12 Minuten.
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0: Sicher einen schönen guten Morgen mit Antenne Vorarlberg. Ja, und übermorgen am Donnerstag, da startet das Szene-Open Air in Lustenau. Deswegen Festival-Outfits, praktisch und wetterfest oder stylisch, komme was wolle. In welchem Team seid ihr?
1: Ladies, willkommen in mein Team, Team Chiara. Simon darf heute nicht gewinnen und er ist sich schon so sicher. Festivals sind endlich mal die Tage, wo wir anziehen, was wir wollen, ohne dass man uns von der Seite anschaut. Mit Glitzer, mit Farben, mit Stiefel und Zöpfen. Also wir gehen stylisch, komme was wolle.
0: Team Simon, ja, wenn ihr sagt, wir schauen aus dem Fenster, ziehen das an, was Sinn macht, egal wie es ausschaut, also wenn es regnet, auch mit Fischerhut und gelbem Bademantel und langen Stiefeln, ja, ganz egal wie.
1: Dein Fischerhütle, das kommt doch bei Sonne in Einsatz.
0: Ja, logisch, das schützt auch vor den heißen Temperaturen.
1: Simon aus Hörbranz ist tatsächlich in Team Chiara.
2: Ich finde das brutal interessant, was für Outfit die Frauen, die Mottler und, was die Art sind, weißt, wie ausgefallen das ist. Das ist einfach richtig interessant, irgendwie cool halt. Ein Mann ist einfach langweilig auf so einer Sache, oder? Wie das Simon schon sieht. Ja, ich ziehe das auch, dass man nicht warm ist, dass man nicht kalt ist oder so. Ich gehe auf ein Festival, scheiß der Hund drauf.
1: Ja, diese Einstellung brauchen wir.
0: Na, scheiß der Hund drauf, wie gut du es schon.

0: Weil es frei haben.
1: Du bist halt so, gell? Du, ich finde es ja super, dass du so sein kannst und nicht so was wissen musst, wow, was heben jetzt die Leute von mir rundherum, oder? Ich bin da ganz anders.
0: Ja.
1: Aber gerade auf dem Festival, mit Glitzer.
0: Ich drücke den Daumen, das wird erhebt. Festival-Outfits. Praktisch und wetterfest. Ja. Oder stylisch, komme, was wolle. In welchem Team seid ihr da? Schickt gern weiter in Sprachnachrichten rein ins Studio. Ruhe go für Chiara, weil ich will sowieso gewinnen.
1: Hey.
0: Eure nächsten Antworten dann um 10 nach 8.

0: 20 vor 8.
1: Guten Morgen.
0: Schönen guten Morgen.
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0: Die Regeln sind einfach, es sind 10 Fragen, ihr habt 60 Sekunden Zeit und wenn ihr alle wisst, dann gibt's die 1000 Euro. Wenn nicht, dann gibt's für jede einzelne richtige einen 10 als Trostpreis. Es sind Fragen, die kann man definitiv wissen, aber man muss sich halt auch trauen mitzumachen.
1: Ja, deswegen ein Hoch auf die Anita aus Dornbirn. Mega cool, dass du dabei bist. Bist du nervös?
3: Oh, sehr, ziemlich. Ich hab ein schwitzige Hände.
1: Echt? Okay, dann tun wir jetzt mal kurz und sammeln und durchschnuffen. Das wird schon, Anita. Vielleicht sind es deine Fragen und sonst gerne nicht verkopfen, wenn man es nicht weiß, dann weiß man es nicht. Das ist keine Schande.
3: Alles klar. Perfekt.
1: Super. Anita, dann starten jetzt deine 60 Sekunden. Wie nennt man die Person, die einen Film leitet?
3: Regisseur.
1: Wie heißt die Prinzessin, die Super Mario häufig retten muss?
3: Weiter.
1: Wie heißen die ersten Zähne vor den bleibenden Zähnen? In welchem Land liegt das Kernkraftwerk Tschernobyl?
3: Weiter.
1: Wer singt den Hit Like a Virgin?
3: Madonna.
1: Welche ägyptische Schrift besteht aus Bildzeichen?
3: Was?
1: Welche
3: Hieroglyphen?
1: Ja, in welcher Vorarlberger Stadt steht die Seebühne?
3: Regen.
1: Wie viel ist 8x8?
3: 64.
1: Welcher österreichische Bodybuilder wurde zum weltweiten Filmstar?
3: Arnold Schwarzenegger.
1: In welcher Sportart ist das Stadion Wimbledon weltberühmt?
3: England.
1: Wie heißt die Prinzessin, die Super Mario häufig retten muss?
3: Peach.
1: In welchem Land liegt das Kernkraftwerk Tschernobyl?
0: Zeit.
1: Ist um. Okay, Simon, ich bin froh, dass du der Schiedsrichter bist. Ich bin schon wieder übereinander.
0: Also, hey, gut, dass du beim ersten Mal beim Super Mario weitergesehen hast, weil beim zweiten Mal hast du gewusst, die Prinzessin aus Prinzessin Peach. Genau, dann hast du Kernkraftwerk Tschernobyl.
3: Ist Ukraine, leider, oder?
0: Es wäre die Ukraine gewesen, genau. Ja, dann denkst du, hast du nicht richtige, oder denkst
3: du? Nein. Echt? Immerhin?
0: Nein, es waren nicht ganz Nüne, weil du hast du hast ohne Frage falsch verstanden. Und zwar, in welcher Sportart ist das Stadion Wimbledon weltberühmt? Ja, dort hast du England gesehen. Was richtig wäre, wenn es nach dem Land gefragt worden wäre, gell?
3: Ja, oh mein Gott.
0: Du, aber hey, mega gut,
1: das war,
0: Anita.
1: Das war sauknapp, ja. Also
3: du bist eigentlich
0: 8 richtige 80 Euro.
3: Ja, super, hey. Immerhin, vielen Dank.
0: Voll gern. Und ihr knackt jetzt hoffentlich dann bald mal die ganzen 10 Fragen für die vollen 1000 Euro. Meldet euch an auf antennevorarlberg.at. Damit macht ihr garantiert nichts falsch. Nächste Runde dann gleich morgen früh um 20 vor 8. Yeah.

0: Antenne Freiberg hier um 7.49 Uhr. Guten Morgen.
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0: 7:52 Uhr, Antenne Vorarlberg hier.
1: Und gleich für euch dabei Sia, Ava Max und natürlich einer der besten aktuellen Hits von Mars Smith ab 7:45 Uhr.
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6: Es ist 7:05.
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7: Mit Tom Flaxen, schöner guten Morgen. Besser als nichts. So bezeichnet Oberst Josef Müller die von der Regierung gestern beschlossene Wehrdienstreform. Der Präsident der Vorarlberger Offiziersgemeinschaft sieht im neuen 6+3 Modell allerdings eine vertane Chance.
8: Verwunderlich ist auch, dass man jetzt mal startet mit einer gleich langen Dauer von Zivildienst und Wehrdienst. Es wird ausgetrennt, dass die bewährte Relation zwischen Dauerzivildienst und Wehrdienst aufgelöst wird.
7: Denn der Zivildienst soll fürs Erste nur auf freiwilliger Basis 2 Monate länger dauern. Müller fürchtet dadurch eher mehr Zivis und stattdessen zusätzliche Kosten fürs Bundesheer. Die nächste Hitzewelle steht an und das setzt in Vorarlberg dem Grundwasser weiter zu. Die Pegelstände sind vielerorts so niedrig wie selten zu dieser Jahreszeit, berichten die VN. Die Trinkwasserversorgung ist laut Experten aber nicht gefährdet. Nach einem schweren Raubüberfall in Hohenems startet die Polizei jetzt einen Zeugenaufruf nach 3 unbekannten Männern. Einer von ihnen schlug am Samstagabend bei der Unterführung zwischen der Graf-Kaspar-Straße und der Schweizer-Straße eine Radfahrerin nieder. Dann stahlen die 3 ihr Handtasche, Schmuck und das Fahrrad. Und noch die gute Nachricht aus Vorarlberg. Die beiden Waldfriedhöfe am Gebhardsberg und in Feldkirch-Tosters erfreuen sich größter Beliebtheit. Deshalb hat jetzt das Montafon auch Vorarlbergs ersten Wiesenfriedhof in und um die Klosterwiese beim Kloster Gaunstein in Schruns. Herkunft und Glaube spielen auch bei diesen Urnenbestattungen gar keine Rolle.
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10: Wir messen aktuell 16 Grad in Lingenau, bei der Gschwendt-Tobelbrücke 17 in Götzis und 17 in Bregenz. Alle Sonnenanbeter kommen ab heute wieder voll auf ihre Kosten. Heute gibt es viel Sonne, einzelne Wolken lösen sich jetzt in der Früh noch auf. Dazu klettern die Temperaturen auf bis zu 32 Grad am Nachmittag. Und damit fällt der Startschuss für die nächste Hitzewelle. Morgen Mittwoch bleibt das Hochsommerwetter, vor allem im Rheintal mit einigen Sonnenstunden und es wird noch heißer. In den Bergen, da gehen schon erste Gewitter runter.
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6: Es läuft im Frühverkehr, keine Staus aktuell bekannt. Fällt euch was auf, gern kurz anrufen oder Sprachnachricht schicken. Gute Fahrt.
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6: Festival-Outfits, praktisch und wetterfest oder stylisch, komme was wolle. In welchem Team seid ihr?
10: Team Chiara, endlich mal aufstylen.
6: Team Simon, man muss es einfach fein haben, egal bei welchem Wetter. Markus aus Feldkirch, ja, der würde sich niemals für ein Festival stylen. Warum das seiner Meinung

0: 5:08 und seine Freiberg hier. Guten Morgen. Wir sind auf Sommertour. Kommen dorthin, wo ihr seid. Und gestern waren wir auf der Geburtstagsfeier von Wolfing Koblach. Seine Frau, die Elisabeth, hat Eis von der Dolce Vita für ihn und die Gäste organisiert.
1: Ja, ist gefeiert worden.
2: Es wird schon das ein oder andere Gläsle, wird schon halt gehen.
1: Und die Urlaub.
2: Ist natürlich, ja, ich habe nicht so Urlaub.
1: Das ist ja herrlich.
2: Ab heute habe ich Urlaub und wirklich? Jetzt werden wir es genießen, ja.
0: Ja, wir kommen natürlich auch dorthin, wo ihr seid. Schnell anmelden auf antennefreiberg.at. Wo es dann morgen hingeht, das verraten wir euch morgen um Punkt 7.

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1: 12 nach 8 am Telefonweg hier. Festival-Outfit, praktisch und wetterfest oder stylisch? Komme, was wolle. In welchem Team seid ihr?
2: Ja, am Donnerstag startet ja das Szene Open Air und ihr seid in Team Chiara. Wenn ihr euch endlich mal so richtig aufstylen wollt, komme, was wolle, mit Glitzer und Zöpfen und coolen Outfits, die man sonst nie tragen würde.
1: Oder Team Simon, wenn es einfach praktisch sein soll. Markus aus Feldkirch, wie siehst du?
3: Also ich bin Team Simon, praktisch und wetterfest, definitiv, weil schön anlegen kann sich eine Frau denn, wenn man irgendwo schick geerstet geht, aber was bringt es auf einem Festival schön angeglitzt? Wenn man das Szene-Open-Air anschaut, ist meistens eigentlich eine Schlammschlacht gewesen in den letzten paar Jahren, wo ich mich jetzt erinnern kann. Da ist praktisch und wetterfest schon eher als wie schön angelegt.
1: Kann zeigen, will ja.
2: Stimmt, aber hier haben wir endlich mal bessere Wetterprognosen. Hanna aus Lauterer.
4: Ich bin definitiv im Team Chiara. Das ist endlich auch mal die Chance, wo man was anlegen kann, wo man sich das ganze Jahr denkt, na, das geht nö. Ja. Da friere ich lieber mal drei Tage, das nehme ich in Kauf.
1: Ja.
2: Ist ja so. Der Hubert, der hat uns noch Fotos vom Woodstock der Blasmusik geschickt. Die ganze Truppe hat so einen gelb-pinken Enten-Overall an. Und da siehst du wieder ja so, wie du schon gehst. Da komme ich nicht mit.
1: Der ist ja auch nicht stylisch, das ist lustig. Festival-Outfits, okay. Praktisch und wetterfest oder stylisch, komme, was wolle. In welchem Team seid ihr da? Schickt eure Sprachnachrichten und stimmt mit ab in unserer Insta-Story. Das Ergebnis hört da um 8:55 hier auf Antenne Vorarlberg. Oh.

20 nach 8 Antenne Vorarlberg hier mit richtig chilligen Beats und coolen Vibes von Jacuzzi. Vor euch bei der Arbeit, wenn ihr noch keinen Urlaub habt. A Bar Song. Schönen Dienst.

0: 8.22 Uhr an Telefreiberg hier. Bei unseren Eltern waren es 8 Monate, seit 2006 waren es 6 Monate und ab sofort sind es wieder 9 Monate.
1: Außer bei dir, da waren es 2 Wochen.
0: Verletzungsbedingt. Der Grundwehrdienst beim Bundesheer wird jetzt um 3 Monate auf 9 Monate aufgestockt. Und was alles sonst heute Morgen für euch wichtig ist, hört ihr wieder um 8:55 in den Antenne Vorarlberg Nachrichten.
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5: Wir schauen nach Möckers bei der Motocross-Strecke. Da hat 16 Grad, 17 in Brand und 18 in Dornbirn. Die Badesachen sind frisch gewaschen. Heute geht's in den nächsten Freibad-Marathon. Es gibt viel Sonne und Temperaturen erreichen 32 Grad. Morgen, da geht's dann genauso weiter. Es wird noch eine Spur heißer. Im Rheintal, da bleibt's strahlend schön. In den Bergen, da ziehen schon erste Gewitter auf.
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6: Also es läuft wirklich wahnsinnig gut im Ländle. Wenn es irgendwo stockt, seid ihr in unter 5 Minuten durch. Wir wünschen weiterhin gute und sichere Fahrt.
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6: Ja, einen wunderschönen
5: Hi.
6: Guten Morgen.
5: Also, boah, das kostet ja ein ganzer Storch. Hey. Du schuldest mir übrigens nur 2 Eisvögel.
6: Was soll denn das wieder sein?
5: Das sagen wir künftig, wenn etwas richtig teurer ist. Warum, verrate ich in 12 Minuten in Chiaras Netzupdate.
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0: Einen schönen guten Morgen mit Antenne Vorarlberg. Festival-Outfits, praktisch und wetterfest oder stylisch, komme was wolle. In welchem Team seid ihr?
1: Team Chiara. Wenn wir endlich mal wieder gestylt ab Donnerstag auf Szene Open Air gehen, weil man da endlich Sachen anziehen kann, die man sonst ja immer im Schrank hat und sich denkt, nö, ist vielleicht ein bisschen too much, geht nicht. Freue mich.
0: Team Simon, wenn ihr sagt, Hauptsache man hat's fein, also wetterfest und praktisch, und ihr habt heute wirklich fleißig mitdiskutiert.
2: Ich finde das brutal interessant, was für Outfit die Frauen, die Mottler und, was die anziehen, weißt du? Ein Mann ist einfach langweilig auf so einer Sache, oder?
3: Praktisch und wetterfest, definitiv, weil schön anlegen kann sich eine Frau denn, wenn man irgendwo schick geerstet geht, aber was bringt es auf einem Festival schön angelegt sein?
4: Ein Festival ist nicht jeder Tag. Und da soll man halt das erzählen, was man will.
5: Ich gehe nicht auf ein Festival zum nur gut ausschauen. Ich will Musik hören, ich will Spaß haben.
1: Ja, und das sagt ihr in unserer Instagram-Abstimmung. 60% sind Team Simon praktisch und wetterfest.
0: Jawohl, habe ich es doch gewusst.
1: Ja, schade. Ich habe trotzdem 40% Glitzermäuse bei mir im Gepäck.
0: Das reicht auch.

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1: Ja, wie hätte die Mama früher gesagt, Chiara, legs Handy weg, sonst kriegst du viereckige Augen. 24/7 ist sie am Handy. Dafür hat sie jeden Trend im Blick. Und was ist denn jetzt schon wieder los auf Social Media?
2: Ja, das Netz lacht wieder mal so richtig. Und zwar über die neuen Vorschläge der Euroscheine. Die sollen ja ab 2030 in Umlauf kommen. Haben wir ja, glaube ich, alle gesehen. Das sind überall Vögel drauf. Ja. Jedem Schein. Mhm. Störche, Eisvögel und.
1: Genau,
2: ja. Und ja, es sieht dadurch so ein bisschen aus wie Kindergeld. Also jetzt geht so ein bisschen der Witz rum, wenn etwas richtig teuer ist, dass man sagt, hey, du schuldest mir nur einen ganzen Storch. Oder hey, ich krieg noch ein paar Eisvögel von dir, oder?
1: Okay.
2: Und auch noch ein Schreiber, soll ich das in Zukunft meinem Dealer geben? Die Eisvögel obendrauf. Also natürlich lassen jetzt alle auch die Geldscheine ja durch die KI laufen mit eigenen Vorschlägen, was denn da besser wäre, wenn es draufkommen würde. Wir haben ja so viele coole Sachen in Europa, die irgendwie, keine Ahnung, der Eiffelturm oder das Kolosseum in Rom oder keine Ahnung, sind auch ein paar Vorschläge aus Vorarlberg mit drauf, mit der Landwirtschaft. Aber irgendwie ist es jetzt nicht so heiß auf Geldscheine mit Vögeln drauf.
1: Ische, mir gefallen die Vögel. Chiaras Netz-Update. Jeden Dienstag um 20 vor 9.

0: Antenne Freiberg hier um 10 vor 9. Einen schönen guten Morgen. Und wir übergeben hier gleich an Kollegin Lena Hinsberger. Die hat wieder ordentlich Abwechslung für euch mit dabei. Jede Stunde 30 Minuten Musik am Stück für mehr Vielfalt auf Antenne Freiberg.
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11: Es ist 8:55.
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17: Mit Tom Flaxen schon am Vormittag. Grundwehrdiener sollen bald mehr Geld und noch ein paar Tage Urlaub obendrauf bekommen. Zu den 6 Monaten Grundausbildung kommen dafür aber noch 3 Monate Militärübungen dazu. Der Präsident der Vorarlberger Offiziersgemeinschaft, der Oberst Josef Müller, aber zweifelt daran, ob das dem Bundesheer wirklich hilft.
18: Jetzt ist, was die Personalsituation anbetrifft, eine Weiche gestellt worden, was die Wehrdienstzeit anbetrifft. Mit Bauchweh im Hinblick auf die vorgeschlagene Lösung beim Zivildienst, die auch noch nicht in trockenen

0: Tüchern ist.
1: Denn für beides braucht es noch eine Zweidrittelmehrheit im Parlament. Wie er sagt, geplant ist, dass Zivildiener ab Jänner freiwillig noch 2 Monate dranhängen können. Ein Pony hat in St. Gerold einen Wanderer getreten. Der Schweizer stürzte deshalb gestern einen steilen Abhang hinunter. Er musste verletzt mit dem Rettungshubschrauber in ein Spital gebracht werden. Eigentlich wollte der Mann mit seiner Frau über einen Trampelpfad auf der Weide zurück auf den markierten Wanderweg. Dabei erschrak das Tier offenbar. Wie viel ein Kinderwagen kostet, sagt gar nichts über die Qualität. Der Verein für Konsumenteninformation nahm gerade 12 Kinderwagenmodelle unter die Lupe. Ein paar fielen sogar durch wegen ungesunden Materialien. Überzeugen konnten demnach auch günstigere Kinderwagen. Sie punkteten vor allem mit großen Liegewannen und etlichen Verstellmöglichkeiten. Und noch die gute Nachricht aus Vorarlberg. In Dünns war am Abend die ganze Gemeinde auf den Beinen. Von den 500 Einwohnern waren wohl alle beim großen Empfang für die Wettkampftruppe der Feuerwehr. Denn nach 3 goldenen Helmen hintereinander hier im Ländle holten die Dünnser nun Bronze bei der WM am Wochenende im Burgenland.
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4: In Feldkirch am Katzenturm sind es 18 Grad, in Koblach haben wir ebenfalls 18 und das gleiche auch bei euch in Fussach. Die Sonne gibt heute wieder Vollgas, bei bis zu 30 Grad wird es richtig sommerlich warm im Ländle. Und morgen legen wir sogar noch einen drauf, viel Sonne und heiße 33 Grad. Am Donnerstag knacken wir dann sogar die 35 Grad Marke, da ist ein Platz im Schatten wahrscheinlich heiß begehrt. Und am Freitag bleibt es heiß mit bis zu 34 Grad, allerdings kann es zwischendurch auch mal regnen und krachen.
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4: Hey zu euch auf die Straßen, ihr kommt pünktlich an euer Ziel. Keine Staus über 5 Minuten im Ländle. Gute Weiterfahrt.
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4: Hey, morgen. Also dass es so etwas Riesengroßes für so einen klitzekleinen Preis gibt, hätte ich wirklich niemals gedacht. In Sevilla wird gerade etwas versteigert, das euer ganzes Leben verändern könnte. Mehr dazu gleich in 10 Minuten. Hier ist einer der besten aktuellen Hits für euch. Felix Jen und Jay Hart mit Bright.

Hey, Antenne Vorarlberg hier. Ein eigenes Flugzeug für gerade einmal 10 Euro. Ja, wirklich. Am Flughafen in Sevilla wird nämlich gerade eine alte Piper Apache versteigert und das Startgebot liegt tatsächlich bei nur 10 Euro. Wer mitbieten möchte, muss vorher allerdings eine Kaution hinterlegen und die liegt bei ganzen 50 Cent. Also, das Flugzeug steht offenbar schon seit mehreren Jahren an dem Flughafen herum und irgendwie gehört es niemandem mehr. Deshalb ist es natürlich auch nicht mehr im allerbesten Zustand, kann auch aktuell nicht so weit fliegen und müsste wahrscheinlich erstmal repariert werden. Aber ganz ehrlich, das ist mega geil. Also bitte, und selbst wenn man es nicht mehr reparieren kann, wenn ihr genug Platz dafür habt, dann ist es doch trotzdem irgendwie cool, oder? Dann schaut mal den nächsten Film eben nicht mehr auf der Couch, sondern einfach im eigenen Flugzeug an. Andere haben ein Gartenhaus und ihr habt halt einfach eine alte Piper Apache. Wann genau die Versteigerung startet, steht noch nicht ganz fest. Wer Interesse hat, kann aber die Unterlagen einfach per E-Mail beim spanischen Flughafenbetreiber Aena anfordern. Dann werdet ihr verständigt, sobald die Auktion losgeht. Da.

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Weg zur Kaffeemaschine begleiten wir euch mit euren Lieblingshits hier auf Antenne Vorarlberg. Die Zehner liefern uns einen absoluten Feelgood-Song von Sarah Larsson. Außen

0: 90ern gibt es dann was zum Mitsingen, Good For You. Und einer der besten aktuellen Hits ist natürlich auch mit dabei, kommt von Alex Warren mit Fever Dream. Das und mehr gibt's gleich nach den News für euch.
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0: Es ist 5 vor 10.
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11: Hier Tom Flachs. Der Grundwehrdienst soll ab nächstem Jahr 3 Monate länger dauern. Zivildiener sollen freiwillig 2 Monate dranhängen können. Österreichs Samariterbundchef Reinhard Hunsmüller hätte sich aber lieber, so wie früher, 1 Jahr lang Zivi gewünscht.
5: Wenn jemand bei uns 12 Monate statt 9 Monate ist, dann zahlt sich die Ausbildung besser aus. Das ist der erste Punkt. Und der zweite Punkt, er ist dann eingearbeitet und kann im Regeldienst eingesetzt werden.
11: Warum ab 2027 nur die Grundwehrdiener mehr Geld bekommen sollen, findet er ungerecht. Ein Führerschein-Neuling hat gestern in Lauterach einen kleinen Buben angefahren. Der Vierjährige überquert

0: Er hatte mit seiner Mutter und dem Bruder den Zebrastreifen, ein Auto blieb deshalb stehen. Der 17-Jährige aber überholte und prallte mit dem Kind zusammen. Der 4-Jährige war mit Trittroller und Helm unterwegs. Die Rettung brachte ihn verletzt ins Spital nach Bregenz. Die Online-Plattform X von Tech-Gigant Elon Musk hat in den USA einen eigenen Bank- und Zahlungsdienst gestartet. X Money steht allen Nutzern zur Verfügung, die ein Bezahlabo haben. User können damit Geld einzahlen, überweisen und gebührenfrei verschicken, ohne dafür die App zu verlassen. Und noch die gute Nachricht aus Vorarlberg. Die neu eröffnete Bäckerei im Lustenauer Binsenfeld hat auch einen SB-Bereich. Frische Brötchen vom Mangold gibt's da in der Selbstbedienung unter der Woche schon ab 5 Uhr in der Früh. Und jeden Freitagmittag, wie soll's anders sieht's, Luschno, gibt's auch frische Käse-Dönerla.
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3: In Götzis am Garnmarkt sind es 19 Grad, in Alberschwende messen wir 18 und in Schwarzach haben wir ebenfalls 19 Grad. Heute erwartet uns Sommer satt bei bis zu 30 Grad, morgen dann genau das Gleiche. Am Donnerstag wird es noch wärmer, da geht es rauf auf bis zu 35 Grad. Und am Freitag bleibt es mit 34 Grad weiterhin sehr heiß. Nur ein kurzer Regenschauer oder ein Gewitter kann zwischendurch mal für etwas Abkühlung sorgen.
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3: Hey liebe Autofahrer, es staut in Feldkirch an der Bärenkreuzung. Vom Adetzenberg-Tunnel kommen braucht ihr 8 Minuten länger. Sonst alles bestens. Gute Weiterfahrt.

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1: Hey, wir starten ganz entspannt zusammen in den Vormittag. Begleitet werden wir von dem Künstler, der sich selbst als kleinen Stubenhocker bezeichnet. Also am liebsten ganz gemütlich auf der Couch vom Fernseher. Alex Warren jetzt mit einem der besten aktuellen Hits hier bei uns. Das ist Fever Dream. Schönen Dienstag euch.

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1: Antenne Vorarlberg hier. Hey, heute ist er Star-DJ und steht auf riesigen Festivalbühnen. Aber eigentlich wollte er Arzt werden. Kygo. Statt im Hörsaal saß er dann aber doch lieber am Klavier und hat einfach nebenbei so ein paar Remixe auf YouTube hochgeladen. Und zack, so schnell kann es dann auch schon gehen. Die Videos wurden millionenfach geklickt und aus einem klitzekleinen Hobby wurde seine ganze Weltkarriere. In seinem neuen Hit geht es um den einen Moment, in dem man merkt, wie wichtig einem ein Mensch wirklich ist und dass man manchmal einfach kämpfen muss, bevor es zu spät ist. Also nicht einfach aufgeben, sondern versuchen, die große Liebe zu retten. Und genau dieser Song ist neu auf unserer Playlist auf Antenne Vorarlberg. Das ist Kygo mit Safe.

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Shakira mit Die Die.

0: schönen Vormittag euch.
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0: Es ist 5:11.
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21: Mit Tom Flachs. Eine KI hat sich selbstständig gemacht und einen Hackerangriff gestartet. So passiert vor 2 Wochen. Nun haben deshalb an die 40 Tech-Firmen in den USA eine Sicherheitsallianz gegründet. Reporter Hannes Harp.
22: Darunter große Namen wie der wichtige Hersteller von KI-Chips Nvidia, IBM oder Microsoft. Zur Lösung des Problems setzen sie ebenfalls auf KI und haben die Politik gleichzeitig

0: davor gewarnt, künstliche Intelligenz noch stärker zu regulieren. Konkret wollen die Unternehmen KI-Modelle zur Cyberabwehr bereitstellen, die von Programmierern weiterentwickelt werden sollen.
1: Erst eine künstliche Intelligenz aus China schafft es dazu mal, den Cyberangriff der KI des US-Unternehmens OpenAI zu stoppen. Ein Führerschein-Neuling hat gestern in Lauterach einen kleinen Buben angefahren. Der Vierjährige überquerte mit seiner Mutter und seinem Bruder den Zebrastreifen. Ein Auto blieb deshalb stehen. Der 17-Jährige aber überholte und prallte mit dem Kind zusammen. Der Vierjährige war mit Trittroller und Helm unterwegs. Die Rettung brachte ihn verletzt ins Spital nach Bregenz. Nicht nur der Grundwehrdienst, auch der Zivildienst soll ab dem nächsten Jahr länger dauern. 2 Monate, vorerst aber nur auf freiwilliger Basis. Das kommt nicht überall gut an. Die Gesundheitsversorgung dürfe nicht auf dem Prinzip Hoffnung beruhen, heißt es etwa vom Samariterbund, der sich eine Verlängerung auf 12 Monate gewünscht hätte. Und noch die gute Nachricht aus Vorarlberg. Die ÖBB hat im Ländle noch ein paar freie Lehrstellen. Im September geht es schon los mit der Ausbildung. Hierzulande sind noch Plätze in der Maschinenbau- und Automatisierungstechnik frei. Bewerbungen dazu online auf lehre-öbb.at.
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4: In Bregenz am Strandbad haben wir 22 Grad, in Lustenau sind es ebenfalls 22 und in Bürs messen wir 19 Grad. Heute wird's heiß im Ländle. Die Sonne begleitet uns durch den Tag und bringt uns Temperaturen von bis zu 30 Grad. Und das Thermometer kennt in den nächsten Tagen eigentlich nur eine Richtung. Morgen 33 und am Donnerstag sogar 35 Grad. Am Freitag bleibt's mit 34 Grad heiß, da kann's allerdings auch mal kurz nass werden oder krachen.
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4: Heize euch auf die Straßen, es staut in Feldkirch an der Bärenkreuzung. Rechnet da von Lichtenstein kommend mit 9 Minuten mehr und von Frastanz kommend mit 4 Minuten mehr. Und Verzögerungen gibt es auch in Bregenz am See entlang Richtung Lochau. Hier braucht ihr 7 Minuten länger. Sonst alles bestens. Kommt gut und sicher an euer Ziel.
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4: Hey, Chiara und Simon von den Starkser Morgen sind auf Sommertour und kommen euch jeden Tag an eurem Wunschort besuchen. Aktuell sind sie bei Bifi, der AK Vorarlberg in Feldkirch. Und ein kleines Update von den beiden bekommt ihr gleich in 10 Minuten. Davor gibt's einen der besten aktuellen Hits für euch. Holly Humberstone mit To Love Somebody.

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1: Chiara und Simon wollen euch unbedingt persönlich kennenlernen und kommen euch überall besuchen, ganz egal wo ihr seid, ob auf der Arbeit, bei der besten Freundin zu Hause oder auf eurer Geburtstagsparty am See. Sie kommen zu euch und bringen als kleine Abkühlung sogar Eis von Dolce Vita für alle mit. Gerade sind sie beim Beefy der AK Vorarlberg in Feldkirch. Und Simon, erzähl mal, wie ist es so?
2: Ja, traumhaft. Da sieht man wunderschön aus aus dem vierten Stockhofer für Feldkircher Katzen. Turm, ja. Jetzt sehe ich noch einmal, anstatt dass ich nur durchgebe, quasi im Verkehr. Michi Koch, du kommst von Götzis und bist Marketingleiter da beim BFI. Ja, und ein volles Haus für das, das eigentlich Urlaubszeit ist.
3: Ja, wir haben 10 bis 13 Leute, glaube ich, momentan da aktiv. Man hört sie, glaube ich, im Hintergrund vielleicht.
2: Ja,
3: ja. Das ist nämlich bei uns so im Sommer, wir haben zwar wenig Kurse, aber wir dann Kurse entwickeln, wir haben Hybridkurse, Online-Kurse, auch viele Online-Kurse, die man direkt buchen kann und Kursmanagement, also bei uns ist auch im Sommer viel los.
2: Und was für Kurse sind da zu Oberstamm im Sommer?
3: Wir haben viel KI, Daten, KI und Data Science, Projektmanagement, Online-Kurse, Brandmanagement, viel Marketing, viel Management-Kurse.
2: Das läuft auch im Sommer?
3: Das läuft auch im Sommer. Kann man jetzt gleich buchen, sind sehr günstig, sind moderne Kurse, die kann man am Strand machen, kann man, wo du auch immer du unterwegs bist.
2: Auf der ganzen Welt.
3: Genau.
2: Herrlich. Ja, denn, grüßt dir Eis, das erste, wo es geschraubt?
3: Ja, Mango.
2: Ja. Super, Mango. Schmeckt das?
3: Vielen Dank fürs Eis, das ist perfekt. Wir alle sind also ganz am Schlerker.
2: Perfekt.
1: Ja, denn, lasst uns euch schmecken.
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0: 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Schönen Dienstag euch. 300 Euro Sommerbonus klingen doch gar nicht mal so schlecht, oder? 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Und gleich geht's los mit 30 Minuten Musik nonstop und natürlich einem der besten aktuellen Hits als Start. Party-Vibes von David Guetta und Jennifer Lopez mit Save Me Tonight.
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0: Antenne Vorarlberg hier. Wir sorgen für die Good Vibes in eurer Mittagspause gleich mit einer geilen Throwback-Nummer aus den 10ern, Friends. Die 20er bringen uns Powerfrau Ava Max und sie darf natürlich auch nicht fehlen, Bebe Rexha mit New Religion. Das ist einer der besten aktuellen Hits und den gibt's gleich in 10 Minuten für euch.
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16: Es ist 5 vor 12.
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17: Hier Tom Flachs. Der Grundwehrdienst soll ab nächstem Jahr 3 Monate länger dauern. Zivildiener sollen freiwillig 2 Monate dranhängen können. Österreichs Samariterbundchef Reinhard Hunsmüller hätte sich aber lieber, so wie früher, 1 Jahr lang Zivi gewünscht.
18: Wenn jemand bei uns 12 Monate statt 9 Monate ist, dann zahlt sich die Ausbildung besser aus. Das ist der erste Punkt. Und der zweite Punkt, er ist dann eingearbeitet und kann im Regeldienst eingesetzt werden.
17: Warum ab 2027 nur die Grundwehrdiener mehr Geld bekommen sollen, findet er ungerecht. Ein Führerscheinneuling hat gestern in Lauterach einen kleinen Buben angefahren. Der 4-Jährige überquerte mit seiner Mutter und dem Bruder den Zebrastreifen. Ein Auto blieb deshalb stehen. Der 17-Jährige aber überholte und prallte mit dem Kind zusammen. Der 4-Jährige war mit Trittroller und Helm unterwegs. Die Rettung brachte ihn verletzt ins Spital nach Bregenz. Die Online-Plattform X von Tech-Gigant Elon Musk hat in den USA einen eigenen Bank- und Zahlungsdienst gestartet.

0: Money steht allen Nutzern zur Verfügung, die ein Bezahlabo haben. User können damit Geld einzahlen, überweisen und gebührenfrei verschicken, ohne dafür die App zu verlassen. Und noch die gute Nachricht aus Vorarlberg. Die neu eröffnete Bäckerei im Lustenauer Binsenfeld hat auch einen SB-Bereich. Frische Brötchen vom Mangold gibt's da in der Selbstbedienung unter der Woche schon ab 5 Uhr in der Früh. Und jeden Freitagmittag, wie soll's anders sieht's, Lustenau, gibt's auch frische Käse-Dönerla.
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3: In Dornbirn bei der Inatura sind es 23 Grad, in Giesingen haben wir ebenfalls 23 und in Sat 1 messen wir 22 Grad. Die Sonne hat heute eindeutig das Sagen bei maximal 30 Grad. Morgen drehen wir die Temperaturen dann noch ein Stückchen höher, 33 Grad und Sonne satt. Und am Donnerstag geht es sogar rauf auf 35 Grad. Am Freitag bleibt es mit 34 Grad weiterhin ordentlich heiß. Da kann es allerdings zwischendurch auch mal kurz regnen oder krachen.
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3: Liebe Grüße zu euch auf die Straßen. Es staut in Feldkirch an der Bärenkreuzung. Rechnet da von Lichtenstein kommend mit 12 Minuten und vom Adetzenbergtunnel kommend mit 5 Minuten mehr. Und Verzögerungen gibt es auch in Bregenz am See entlang in beide Richtungen. Hier braucht ihr jeweils 7 Minuten länger. Kommt gut und sicher an euer Ziel.

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1: Hey, Mahlzeit. Dr. Oetker hat ein neues Produkt rausgebracht, oder besser gesagt zwei in einem. Auf was ihr euch da ab jetzt in den Tiefkühltruhen freuen könnt, verrate ich euch gleich in 10 Minuten. Hier ist Bibi Rexha mit einem der besten aktuellen Hits. Das ist New Religion.

0: Schönen Dienstag auf Antenne Vorarlberg. So, falls ihr euch beim Essen auch nie zwischen Pizza und Pasta entscheiden könnt, Dr. Oetker nimmt euch diese Entscheidung jetzt einfach ab. Die haben nämlich ihre Pizza-Pasta wieder in die Tiefkühlregale gerufen. Und das ist wirklich eine Pizza mit Nudeln drauf. Ganz neu ist die Idee allerdings nicht. Die Pizza-Pasta gab es nämlich schon mal im Jahr 2001. Damals hat sie aber wohl für sehr viel Diskussion gesorgt und mittlerweile hat sie ziemlich viele Fans. Ihr könnt euch das so vorstellen, auf diesem dünnen Pizzaboden liegen kleine Spaghetti-Stückchen, Tomatensauce, Käse, Spinat und Pesto. Also eigentlich alles, was man sonst auf verschiedene Teller verteilen wird, nur eben übereinander gestapelt. Und ja, ich weiß irgendwie noch nicht so ganz, ob das genial ist oder ob gerade irgendwo in Italien jemand einen Herzstillstand bekommen hat. Aber ich glaube, die Pizzapasta ist genau so ein Produkt, bei dem man zuerst lacht und sagt, ach, niemals. Und dann hat man plötzlich drei davon im Tiefkühler liegen.
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0: 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Und jetzt geht's mit Dancing Beats in den 30 Minuten Musikmarathon, Hunter X und einer der besten aktuellen Hits, Golden.
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0: Sorge, falls die Energie gerade ein bisschen im Keller ist. Die nächsten Hits hier auf Antenne Vorarlberg wirken besser als jeder Kaffee. Die Zehner bringen uns Sommervibes pur mit Spirits. Danach kommt das Hammer-Duo Fastboy and Rev aus den 20ern um die Ecke. Und natürlich ist auch einer der besten aktuellen Hits mit am Start, kommt von Taylor Swift mit Opalite. 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
10: Es ist 5:05.
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11: Mit Christina Adler. Längere Trockenperioden, Hitzewellen und sinkende Grundwasserstände werden die Wasserwirtschaft künftig noch stärker fordern. Rund 90% der Grundwassermessstellen in Österreich weisen schon niedrige bis sehr niedrige Wasserstände auf. Fakten, die Umweltschutzminister Norbert Totschnig heute bei einem Trinkwassergipfel liefert, wo auch ein Gesetzesentwurf zu einem lang geforderten Wasserentnahmeregister an die Koalitionspartner losgeschickt wurde.
12: Geplant ist dabei eine Meldepflicht für signifikante Wasserentnahmen, die bestimmte Schwellenwerte überschreiten. Wir reden dort zum Beispiel von 200.000 Kubikmeter im Jahr oder 1.400 Kubikmeter pro Tag. Dieses Projekt ist das größte Digitalisierungsprojekt der Wasserwirtschaft überhaupt. Das Register dient vor allem für die mittel- und langfristige Planung und Analyse im Bereich der Wasserwirtschaft.
11: Österreich ist aktuell bei der Trinkwasserversorgung gut aufgestellt. Eine Entspannung der Trockenheit ist derzeit aber noch nicht in Sicht. Totschnig appelliert daher, in den kommenden Wochen bewusst sparsam mit dem Wasser umzugehen. In der Causa um den Wiener Wirtschaftskammerpräsidenten Walter Ruck scheint trotz ÖVP-Parteiausschluss vorerst kein Ende in Sicht zu sein. Er ist zwar aus der ÖVP ausgeschlossen worden, sein Amt in der Wirtschaftskammer will er aber behalten. Da der ÖVP-Wirtschaftsbund im Wiener Wirtschaftsparlament über die absolute Mehrheit verfügt, ist eine Abwahl Rucks gegen seinen Willen eher unwahrscheinlich. Dennoch gibt es interne Proteste gegen ihn. So hat etwa die ehemalige ÖVP-Ministerin Maria Rauch-Kallert ihren Austritt bekannt gegeben. Beim großen Waldbrand im Südwesten Frankreichs bei Bordeaux gibt es leichte Entspannung. Die Feuerwehr konnte das Feuer eindämmen. Trotzdem bleibt die Lage angespannt. Etwa 220.000 Menschen, darunter auch viele Urlauber, mussten evakuiert werden. Und die nächste Hitzewelle steht schon bevor. In der Region werden bis zu 37 Grad erwartet. Die Online-Plattform X von Tech-Unternehmer Elon Musk hat in den USA nun einen eigenen Bank- und Zahlungsdienst gestartet. X Money steht allen Nutzern zur Verfügung, die ein Bezahlabo abgeschlossen haben. Über den Dienst können die User ihr Geld einzahlen, Rechnungen begleichen, Überweisungen vornehmen und einander kostenlos und unmittelbar Geld schicken.
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10: In Hohenems am Schlossberg haben wir 24 Grad, in Göfis sind es ebenfalls 24 und das gleiche messen wir auch bei euch in Hart. Viel Sonne und bis zu 30 Grad erwarten uns heute Nachmittag und das ist erst der Anfang. Morgen geht's rauf auf 33 Grad und am Donnerstag sogar auf heiße 35 Grad. Am Freitag bleibt es bei 34 Grad richtig sommerlich.

0: warm, nur störungsfrei geht's dann nicht mehr durch. Kurz kann's auch mal regnen und krachen.
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0: Hey, liebe Autofahrer, es staut in Bregenz am See entlang Richtung Lochau. Rechnet hier mit 7 Minuten mehr. Gute und sichere Weiterfahrt.
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0: Hey, schönen Dienstag. Für den extra Motivationskick auf der Arbeit, der langen Autofahrt oder zu Hause beim Aufräumen sorgt jetzt Taylor Swift mit einem der besten aktuellen Hits. Das ist Opelite. Da macht sich die Arbeit schon fast von allein.

0: Antenne Vorarlberg hier, schönen Dienstag euch. Hundegeburtstage werden ja gerade immer mehr zum Trend. Auf Social Media sieht man Hunde mit Geschenken, Hundekuchen und teilweise ja sogar mit richtig süßen Geburtstagspartys inklusive Gäste. Und ich sag's euch, ich finde das so nett, das ist total süß. Meine Hündin Ella ist gestern 13 geworden und natürlich wurde das gefeiert. Für mich gehört sie einfach zur Family und wenn man 13 Jahre lang jeden Tag da ist, mit einem durch dick und dünn geht und sich wirklich über jede Kleinigkeit oder jedes Leckerli freut, dann hat dieser jemand auch definitiv einen Geburtstag verdient. Also ich verstehe diese Leute wirklich nicht, die sagen, das ist doch nur ein Hund. Nö, ist es nicht. Und das Beste an Hundegeburtstagen, keiner beschwert sich über die Torte, keiner fragt nach dem Preis und das Geburtstagskind leckt einfach den Teller sauber.
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0: Wir begleiten euch mit noch mehr Musik und mehr Vielfalt durch euren Arbeitstag. Gleich mit einem Hammer-Hit aus den 10ern von Katy Perry. Die 20er liefern uns was zum Entspannen von Teddy Swims. Und natürlich darf auch einer der besten aktuellen Hits nicht fehlen. Kommt von Ray Dalton mit Bloodrunning. Das und mehr gibt's gleich nach den News für euch.
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13: Es ist 2:05.
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13: Mit Christina Adler. Die Trinkwasserversorgung in Österreich ist aktuell gesichert. Das ist die gute Nachricht. Eine Entspannung der Trockenheit ist aber noch länger nicht in Sicht. Rund 90% der Grundwassermessstellen in Österreich weisen derzeit niedrige bis sehr niedrige Wasserstände auf. Und die nächste Hitzewelle steht bereits vor der Tür. Bei einem Trinkwassergipfel hat Landwirtschaftsminister Totschnig auf die prekäre Situation aufmerksam gemacht.
14: Besonders betroffen ist auch die Landwirtschaft, wo die Folgen bereits seit Wochen sichtbar sind. Wir rechnen bei Getreide, Mais, Zuckerrüben, Kartoffeln, Soja, Sonnenblumen und Kürbis mit teils dramatischen Ernteeinbußen, wenn auch regional sehr unterschiedlich.
13: Totschnig sieht die Wasserwirtschaft stärker gefordert und verweist auf ständige Investitionen in eine moderne Wasserinfrastruktur. Zumindest ein Entwurf für ein lange gefordertes Wasserentnahmeregister für bessere Planbarkeit wurde an die Koalitionsparteien übermittelt. Rund 3,6 Millionen Papierführerscheine sind in Österreich noch im Umlauf. Doch spätestens bis 2033 ist Schluss mit dem rosaroten Schein. Dann muss jeder einen Führerschein im Scheckkartenformat haben. Das Verkehrsministerium befürchtet, dass viele erst kurz vor der Frist aktiv werden und es dann einen Ansturm auf die Behörden gibt. Einen Stufenplan wie in Deutschland soll es in Österreich aber nicht geben. Stattdessen will man rechtzeitig über den Umtausch informieren. US-Präsident Trump empfängt heute nicht nur den ukrainischen Präsidenten Selenskyj im Weißen Haus, auch Israels Regierungschef Netanyahu kommt nach Washington. Es wäre das 7. Treffen der beiden Politiker seit Trumps Amtsantritt im Jänner 2025. Während sich die Beziehung zu Selenskyj deutlich verbessert hat, ist die zu Netanyahu eher abgekühlt, weil die beiden unterschiedliche Vorstellungen im Irankrieg haben. Essiggurkerl kommen in Österreich immer öfter aus dem Ausland. Der Verein Wirtschaften am Land hat 98 Gurkerl-Produkte in Supermärkten in 3 Bundesländern überprüft. Das Ergebnis? Nur jedes 8. Glas stammt von heimischen Produzenten. Ein Großteil der Eigenmarken hatte dabei gar keine Herkunftsangabe. Einige stammen aus Indien. Die Landwirtschaftskammer fordert deshalb strengere Importkontrollen und klarere Herkunftskennzeichnungen.
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13: 3x26 Grad in Bildstein, in Dünz bei der Alten Mühle und auch in Bregenz. Das

0: Bad ruft. Sonne und bis zu 32 Grad sind heute drin. Und auch in den nächsten Tagen heißt es ab an den See. Am Mittwoch scheint die Sonne von früh bis spät. Nur über den Bergen bilden sich Sommergewitter. Am Donnerstag gehen die Temperaturen rauf auf bis zu 36 Grad. Und am Freitag wird es noch heißer mit Spitzenwerten von bis zu 37 Grad.
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0: Der Verkehr macht heute etwas länger Mittagspause. Keine Staus, über 5 Minuten. Gute Weiterfahrt euch.
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0: Schönen Dienstag. Ihr habt schon in Chiaras Netzupdate gehört. Neue Geldscheine kommen. Online wird schon richtig fleißig abgestimmt. Unser Antenne Vorarlberg-Team hat da allerdings ganz andere Ideen. Wer oder was bei uns auf den Geldscheinen landen würde, hört ihr gleich. Jetzt gibt's Ray Dalton mit Clutch Running. Einer der besten aktuellen Hits.

0: Hey am Dienstag mit Antenne Vorarlberg. Wen oder was würdet ihr auf die neuen Geldscheine drucken? Ich habe mal in der Redaktion nachgefragt und da sind ein paar richtig gute Ideen zusammengekommen.
1: Wenn wir jedes Thema Flüsse und Vögel haben, würde ich den alten Rhin vorschlagen für Luschno. Ein schönes Motiv.
2: Ich tät viel mehr Autos, glaube ich, aufdrucken lassen. Ganz viele verschiedene.
3: Also ich würde alle Pokémons auf die Geldscheine aufdrucken lassen, weil da gibt es voll viele, die sind schön bunt, die kennt jeder und das sind ja gute Idee, finde
4: ich. Also ich hätte mega gerne Nationalgerichte drauf. Stell dir vor, es gäbe so einen Pizzaschein oder einen Burgerschein und dann kann ich einfach sagen, hey, du schuldest mir eine Pizza. Fände ich sehr cool.
0: Also die Speisen hätten definitiv meine Stimme. Schade, dass die es wohl nicht auf die Geldscheine schaffen. Wenn ihr bei der echten Abstimmung mitreden wollt, die läuft gerade online. Unsere Vorschläge fehlen zwar, abstimmen könnt ihr aber trotzdem.
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0: Schönen Mittag euch. Ihr seid gerade mitten im Workflow. Die ersten To-Dos sind erledigt. Die Badetasche wartet schon im Auto. Jetzt noch die letzten Aufgaben, dann geht's ab an den See. Wir supporten euch mit 30 Minuten Musik am Stück. Los geht's mit frischen Sommerbeats von Somba auf Antenne Vorarlberg.
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7: Es ist 5 vor 3.
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8: Mit Christina Adler. Österreichs Unternehmen stehen weiter unter Druck. Hohe Material- und Energiekosten sowie eine weiter schwächelnde Konjunktur belasten die Betriebe in vielen Branchen, wie eine kürzlich veröffentlichte EY-Umfrage gezeigt hat. Auch die Baubranche steht vor großen Herausforderungen. Einen Aufschwung erwartet Bauholz-Gewerkschafter Josef Muchitsch so schnell noch nicht.
9: Bis das Gerüst vor einem Haus steht oder der Bagger ein neues Haus baut, da haben wir Vorlaufzeiten von Monaten. Das ist schon sehr optimistisch ausgedrückt. Das heißt, wir gehen davon aus, dass wir den ersten leichten Aufschwung 28 erreichen werden können.
8: Für heuer rechnet Muchitsch mit einem Bauvolumen von rund 52 Milliarden Euro. Zum Vergleich, 2021 waren es noch 7 Milliarden mehr. Damals wurde viel in die Bauwirtschaft investiert. Nachdem der Faserhersteller Lenzing gestern Abend einen weltweiten Jobabbau von rund 2000 Stellen bis Ende nächsten Jahres angekündigt hat, folgt nun der Börsencrash. Die Aktien sind heute an der Wiener Börse um knapp 17% nach unten gestürzt. Für die 285 Beschäftigten am Standort Heiligenkreuz im Burgenland existiere bereits ein Sozialplan. Nun suche man nach einem Käufer. Beim Megaprojekt Brenner Basistunnel ist ein wichtiger Durchbruch gelungen. Seit heute Vormittag sind Österreich und Italien erstmals über die beiden Haupttunnel miteinander verbunden. Der 64 Kilometer lange Zugtunnel soll voraussichtlich 2032 in Betrieb gehen. Dann werden Züge für die Strecke zwischen Innsbruck und Südtirol nur noch rund 25 statt bisher 80 Minuten brauchen. Nachdem ein Erdbeben der Stärke 7,1 den Südwesten Japans erschüttert hat, ist eine Decke eines Einkaufszentrums in der Stadt Kashima eingestürzt. Dabei soll es mehrere Tote geben. Außerdem wurden mindestens 50 Verletzte ins Krankenhaus gebracht. Die Rettungskräfte suchen weiter nach Menschen, die unter den Trümmern eingeschlossen sein könnten.
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7: Wir messen 26 Grad in Hittisau beim Sägewerk, 27 Grad in Koblach und in Bludenz sind es 28. Heute rollt die nächste Hitzewelle an mit bis zu 32 Grad und die Hitze bleibt auch die nächsten 3 Tage. Am Mittwoch gibt es Sonne von früh bis spät, nur über den Bergen sind ein paar Gewitterwolken unterwegs. Am Donnerstag steigen die Temperaturen auf bis zu 36 Grad und am Freitag wird es noch heißer, da sind bis zu 37 Grad drin.
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7: Auf den Straßen kommt ihr gerade ganz entspannt von A nach B. Keine Staus über 5 Minuten. Gute Fahrt euch.
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7: Hey ihr Lieben. Über 30 Grad. Die nächste Hitzewelle ist da. Wir haben dann einen Vorschlag, wie ihr trotzdem cool durch die Woche kommt. Den gibt's in 10 Minuten. Also unbedingt dranbleiben. Jetzt kommt Sommerfeeling pur von Miles Smith. Stay if you want.

Hallo auf Antenne Vorarlberg. Too hot to handle. Bei über 30 Grad gibt's eigentlich nur einen Plan: rein ins Wasser. Und hey, Vorarlberg hat viel mehr zu bieten als immer nur den Bodensee. Mach doch mal Seehopping. Heute der Schwarze See in Sat.1, morgen der Jannersee in Lauterach mit einer Jause direkt am Wasser und danach vielleicht noch der Baggersee in Rankweil. Testet euch durch und verratet uns, welcher Badesee für euch die Nummer 1 ist. Mit abstimmen könnt ihr natürlich auch bei unserer Vorarlberg Top 10 auf antennevorarlberg.at. Hier gibt's jetzt Benson Boone. 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

0: 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In Nofelsfeldkirch auf der Sebastian-Kneipp-Straße direkt bei der Sparkasse stehen 2 Autos auf der Straße. Da gab es einen Unfall. Die Einsatzkräfte sind noch nicht vor Ort. Fahrt hier besonders vorsichtig.
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2: Die Feldkircher Altstadt wird dieses Wochenende eine ganz andere Welt. Das Gaukler-Festival, das größte Freilufttheater im Ländle, steht wieder an. Da gibt's Akrobatik, Jonglage, Zauberei, Musik, Clownerie und spektakuläre Feuershows. Und das alles bei freiem Eintritt, auf jeden Fall ein Besuch wert. Wir bleiben im Freien. Ebenfalls dieses Wochenende sind die Montafoner Sagenfestspiele im Silbertal. Die Lareiner-Schwestern wird gespielt. Und keine Sorge, wer es dieses Wochenende nicht schafft, hat bis zum 22. August noch mehr Termine zur Auswahl. Und schon mal was zum im Kalender eintragen. Oder noch wichtiger, Tickets organisieren. Ab dem 1. sind die Insel Mainau Open Airs im Schlossgarten der Blumeninsel. Matthias Reim, Annette Lucian und viele mehr sind mit am Start. Alle Infos und Tickets gibt's auf ac-live.de.
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9: Es ist 5 vor 4.
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10: Mit Christina Adler. Die nächste Hitzewelle rollt bereits auf Österreich zu und damit steigt auch die Waldbrandgefahr. Einige Bundesländer, darunter die Steiermark und Salzburg, haben bereits ihre Waldbrandverordnungen in Kraft gesetzt. Was das bedeutet, erklärt uns Thomas Meyer vom Landesfeuerwehrverband Steiermark.
11: Das heißt jetzt ganz konkret, dass im Wald und in Waldnähe nicht geraucht werden darf und offenes Feuer absolut tabu ist. Unser Appell von der Feuerwehr ist deshalb auch ganz einfach. Keine Zigaretten aus dem fahrenden Auto werfen, was ja eigentlich sowieso verboten ist, und auch keinen Müll in der Natur zurücklassen.
10: Wer gegen die Waldbrandverordnung verstößt, muss mit hohen Geldstrafen von über 7.000 Euro oder einer Ersatzfreiheitsstrafe rechnen. Die Verordnungen gelten, bis die Waldbrandgefahr gebannt ist. In der Causa um den Wiener Wirtschaftskammerpräsidenten Walter Ruck scheint trotz ÖVP-Parteiausschluss vorerst kein Ende in Sicht zu sein. Er ist zwar aus der ÖVP ausgeschlossen worden, sein Amt in der Wirtschaftskammer will er aber behalten. Da der ÖVP-Wirtschaftsbund im Wiener Wirtschaftsparlament über die absolute Mehrheit verfügt, ist eine Abwahl Rucks gegen seinen Willen eher unwahrscheinlich. Dennoch gibt es interne Proteste gegen ihn. So hat etwa die ehemalige ÖVP-Ministerin Maria Rauch-Kallert ihren Austritt bekannt gegeben. Rund 3,6 Millionen Papierführerscheine sind in Österreich noch im Umlauf. Doch spätestens bis 2033 ist Schluss mit dem rosaroten Schein. Dann muss jeder einen Führerschein im Scheckkartenformat haben. Das Verkehrsministerium befürchtet, dass viele erst kurz vor der Frist aktiv werden und es dann einen Ansturm auf die Behörden gibt. Einen Stufenplan wie in Deutschland soll es in Österreich aber nicht geben. Stattdessen will man rechtzeitig über den Umtausch informieren. Aktuell sind wieder viele Fake-SMS im Umlauf, die angeblich vom Mobilfunkanbieter Magenta stammen. Darin wird den Kunden weisgemacht, dass ihre letzte Zahlung nicht verarbeitet werden konnte. Über einen Link sollten die potenziellen Opfer ihre Zahlungsdaten aktualisieren. Magenta warnt aber, keinesfalls auf den Link zu klicken. Falls es doch passiert, den Verlauf, Cookies und Zwischenspeicher löschen und einen Virenscan machen.
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9: 28 Grad in Fraßlanz und Fußach und starke 29 sind es in Dornbirn beim Roten Haus. Heute hat die Sonne richtig Power. Bis zu 32 Grad sind drin. Der 3-Tage-Trend. Am Mittwoch geht's sonnig weiter. Nur bei euch in den Bergen warten einzelne Hitzegewitter. Am Donnerstag rollt die Hitzewelle weiter. Und am Freitag wird's mit bis zu 37 Grad richtig heiß.
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9: In Bregenz auf der Seestraße geht es 6 Minuten länger von Lochau kommt in Richtung Hafen. Und an der Bärenkreuzung in Feldkirch braucht ihr gerade 11 Minuten länger durch den Adetzenbergtunnel in Richtung Kreuzung. 8 Minuten sind es da von Lichtenstein kommt. Gute Weiterfahrt.

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1: Schönen Nachmittag. Proteine, Gains und Fitness. Wenn ihr öfter mal auf Social Media unterwegs seid, kennt ihr den Fitness-Hype. Jetzt gibt's ein neues Superfood, schmeckt sommerlich frisch und hat nichts mit Proteinpulver zu tun. Versprochen. Was das ist, hört ihr gleich. Jetzt J-Lo und David Guetta, Save Me Tonight. Wirkt fast so gut wie ein Energy Drink oder Kaffee Nummer.

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1: Hey, ihr hört Antenne Vorarlberg. Proteine, Gains und Fitness. Wenn ihr öfter mal auf Social Media unterwegs seid, kennt ihr den Fitness-Hype. Jetzt ist gerade ein neues Superfood am Start. Die Kokosnuss. Ist zwar keine Proteinbombe, gesund snacken geht aber. Die liefert nämlich übel viele Ballaststoffe, die sind gut für die Verdauung. Außerdem stecken Mineralstoffe wie Kalium und Magnesium drin. Und das Beste, ob als Kokoswasser oder direkt zum Snacken, Kokos schmeckt sofort nach Sommer. Also schnappt euch eine Kokosnuss, dann gibt's Urlaubsfeeling im eigenen Garten.
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0: Na, wer von euch kennt schon diesen Sommertrend? Auf Social Media filmen sich gerade jede Menge Leute an ihren schönsten Urlaubsorten und singen dabei genau diesen Song. Am Ende entsteht ein kleines Musikvideo voller Sommerfeeling. Vielleicht ja auch eine Idee für eure nächsten Ferien. Die Clips, die da rauskommen, sind echt richtig cool. Justin Bieber gibt's jetzt auch bei uns mit Let Me Love You in den 30 Minuten Musik auf Antenne Vorarlberg.
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4: 29 Grad sind es in Lauterach und Dornbirn und 27 hat es in Mellau beim Kindergarten. Nach der Arbeit könnt ihr heute direkt weiter ins Freibad. Die Sonne bleibt auch am Nachmittag und Abend. Der 3-Tage-Trend. Am Mittwoch scheint die Sonne von früh bis spät. Über den Bergen bilden sich Gewitter. Am Donnerstag gehen die Temperaturen rauf auf bis zu 36 Grad. Und am Freitag wird es sogar noch heißer mit Topwerten von bis zu 37 Grad.
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4: Hey auf die Straßen. Im Ländle gibt's gerade keine Staus über 5 Minuten. Nur in Feldkirch rund um die Bärenkreuzung geht's wie immer etwas länger. Aber auch da sind's unter 10.
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0: Hey, schönen Feierabend mit Antenne Vorarlberg. Für die richtigen Feierabend-Vibes sorgen wir mit Vielfalt aus den 10ern, 20ern und natürlich den besten aktuellen Hits. Zum Durchatmen gibt's gleich Something Just Like This. Thorsten Einarsson liefert mit Oh Love den perfekten Sound zum Abschalten. Und wenn ihr bereit für den Feierabend seid, drehen wir nochmal richtig auf. Mit Bibi Rexha und Fateless. Ein richtig cooler Party-Track. Das alles gibt's gleich.
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2: Es ist 5 vor 5.
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3: Mit Christina Adler. Der Entwurf für ein Social-Media-Verbot für unter 14-Jährige ist nun in Begutachtung. Auch die EU-Kommission in Brüssel will den Vorschlag Österreichs in den kommenden 3 Monaten prüfen. Konkret, ob sich hier nationales Recht nicht mit EU-Recht überschneidet. Für die Gesundheit der Kinder ist das Verbot eine gute Entscheidung gewesen, sagt uns Familienministerin Claudia Bauer.
4: Wir wissen, dass Plattformen und Algorithmen so aufgebaut sind, dass sie tatsächlich auch süchtig machen, dass Kinder und Jugendliche, aber ich glaube auch ältere Generationen, bewusst viel Zeit am Bildschirm verbringen. Und genau das ist etwas, was eine enorme Auswirkung auf die Gesundheit, auch auf die mentale Gesundheit hat für Kinder und Jugendliche. Und darum finde ich es eine gute Entscheidung, dass wir das jetzt einmal in einem nationalen Alleingang vorgezogen haben.
3: Neben Österreich und Frankreich planen auch EU-Länder wie Spanien, Dänemark oder Griechenland nationale Altersgrenzen für Instagram, TikTok oder YouTube einzuführen. Die nächste Hitzewelle rollt bereits auf Österreich zu und damit steigt auch die Waldbrandgefahr. Einige Bundesländer, darunter die Steiermark und Salzburg, haben bereits ihre Waldbrandverordnungen in Kraft gesetzt. Konkret bedeutet das, dass offenes Feuer und Rauchen in Wäldern oder in Waldnähe verboten ist. Wer gegen die Waldbrandverordnung verstößt, muss mit hohen Geldstrafen von mehr als 7.000 Euro oder einer Ersatzfreiheitsstrafe rechnen. Nach dem Terroranschlag am Rande des Christopher Street Days in Berlin hat die Polizei auf dem Handy des Attentäters nun ein Bekennervideo gefunden. Wie die Bundesstaatsanwaltschaft in Karlsruhe heute bestätigt, beinhaltet das Video unter anderem einen Treueschwur auf die Terrororganisation IS. Ob es sich bei der Person in dem Video sicher um den Attentäter handelt, bleibt aber offen. Bei dem Anschlag am Wochenende wurde eine Frau getötet, 31 weitere Menschen wurden verletzt. Wegen Salmonellenverdachts hat der Wiener Lebensmittelhersteller Imgro Back mit geriebenen Mandeln 200 Gramm zurückgerufen. Es handelt sich dabei um Produkte mit dem Mindesthaltbarkeitsdatum Ende Juni 2027. Die Mandeln sollen nicht mehr gegessen werden und können im Supermarkt, wo sie gekauft worden sind, gegen Rückerstattung zurückgegeben werden.
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2: Wir messen 27 Grad in Bildstein und auch in Dünz bei der Alten Mühle. 28 hat es bei euch in Bregenz. Das Freibad ruft. Sonne und bis zu 32 Grad sind heute drin. Und auch in den nächsten Tagen heißt es ab an den See. Am Mittwoch scheint die Sonne von früh bis spät. Nur über den Bergen bilden sich Sommergewitter. Am Donnerstag gehen die Temperaturen rauf auf bis zu 36 Grad. Und am Freitag wird es noch heißer mit Spitzenwerten von bis zu 37 Grad.
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2: Ihr wisst Bescheid, in Feldkirch an der Bärenkreuzung geht's immer etwas länger. Heute ganze 15 Minuten von Liechtenstein kommt. Sonst sind die Straßen aber frei. Gute Fahrt in euren Feierabend.
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2: Schönen Feierabend. Ab morgen gibt's wieder was für alle Actionfans. Es wird geschwungen, geklettert und die Stadt wieder einmal aus luftiger Höhe gerettet. Welcher Kinohit dahinter steckt, hört ihr gleich. Jetzt gibt's schnelle Beats von Bebe Rexha und Fadeless. New Religion.

0: Schönen Dienstag mit Antenne Vorarlberg. Marvel-Fans, aufgepasst! Spider-Man ist zurück!
1: Hi, mein Name ist Peter Parker. Ihr wisst nicht mehr, wer ich bin, aber wir kannten uns mal. Etwas Schlimmes sollte passieren. Und der einzige Weg, es zu verhindern, war, dass mich alle vergessen. Denn ich bin nicht nur Peter Parker. Ich bin Spider-Man.
0: Ab morgen läuft Spider-Man Brand New Day im Kino. Freut euch auf fette Action, krasse Stunts und natürlich darf auch die Love Story nicht fehlen. Und das Beste, Tom Holland und Zendaya sind nicht nur im Film ein Dreamteam, sondern auch privat total happy zusammen. Umso schöner also. Und statt Hollywood gibt's hier Bollywood-Vibes. Ed Sheeran mit seinem Hit Sapphire, jetzt auf Antenne Vorarlberg. Ja.

0: Hey, Feierabend mit Antenne Vorarlberg heißt 30 Minuten Musik am Stück. Zum Mitweiben gibt's gleich Shakira mit Dai Dai. Bedeutet so viel wie los geht's. Also rein in den Feierabend, genießt die Sonne und natürlich die volle Musikvielfalt auf Antenne Vorarlberg.
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12: In Hittisau beim Sägewerk sind 27 Grad, 28 in Koblach und 29 in Pludenz. Heute rollt die nächste Hitzewelle an mit bis zu 32 Grad. Und die Hitze bleibt auch die nächsten drei Tage. Am Mittwoch gibt's Sonne von früh bis spät. Nur über den Bergen sind ein paar Gewitterwolken unterwegs. Am Donnerstag steigen die Temperaturen auf bis zu 36 Grad. Und am Freitag wird's noch krasser. Da sind bis zu 37 Grad drin.
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12: In Feldkirch an der Bärenkreuzung steckt ihr gerade bis zu 13 Minuten im Stop-and-Go-Verkehr, wenn ihr von Liechtenstein kommt. Sonst geht's aber überall in unter 10 Minuten durch. Gute und sichere Fahrt euch.
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0: Ihr wollt Vielfalt, ihr bekommt Vielfalt. Mit den 10ern, den 20ern und natürlich den besten aktuellen Hits auf Antenne Vorarlberg. Zum Entspannen gibt's gleich Dreamer aus den 10ern. Dermot Kennedy bringt mit Outnumbered jede Menge Power und Emotion aus den 20ern. Und Leonie liefert mit Don't Worry die volle Ladung gute Laune. Einfach mehr Musik und mehr Vielfalt auf Antenne Vorarlberg.
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15: Es ist 5:05.
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5: Mit Christina Adler. Der österreichische Entwurf für ein Social-Media-Verbot für unter 14-Jährige wird nun auch von der EU geprüft. Die Kommission in Brüssel spricht von einem wichtigen Schritt und will nun in den kommenden 3 Monaten prüfen, ob sich hier nationales Recht nicht mit EU-Recht überschneidet. Familienministerin Claudia Bauer sagt im Interview mit uns, dass es am Ende um den richtigen Umgang mit Social Media geht.
10: Ich finde es unglaublich.

0: Wichtig, dass wir Kinder und Jugendliche schützen vor den Gefahren und Risiken sozialer Medien, dass wir aber nicht nur alleine ein Verbot setzen, sondern jetzt auch die gewonnene Zeit bestmöglich nutzen, um Kinder darauf vorzubereiten, zu sensibilisieren vor den Inhalten im Internet, damit sie ja auch einen kritischen Umgang dann später ab 14 Jahren mit sozialen Medien finden.
1: Neben Österreich und Frankreich planen auch EU-Länder wie Spanien, Dänemark oder Griechenland nationale Altersgrenzen für Instagram, TikTok oder YouTube einzuführen. Wegen einer brutalen Home-Invasion ist ein 19-Jähriger heute am Wiener Landesgericht zu 7 Jahren Haft verurteilt worden. Der Mann soll sich im vergangenen Dezember als Installateur ausgegeben und eine 88-jährige Frau überfallen und ausgeraubt haben. Die Frau wurde dabei schwer verletzt. Ein DNA-Abgleich konnte den 19-Jährigen letztlich überführen. Das Urteil ist nicht rechtskräftig. Im Kampf gegen die verheerenden Waldbrände im Westen Europas blicken die Einsatzkräfte mit Sorge auf eine neue Hitzewelle. Für Frankreich und Spanien erwarten die Meteorologen in den nächsten Tagen Temperaturen von mehr als 40 Grad. In Spanien konnten die Einsatzkräfte nach den Worten von Regierungschef Pedro Sanchez Licht am Ende des Tunnels sehen. Das Feuer konnte vorerst eingedämmt werden. Essiggurkerl kommen in Österreich immer öfter aus dem Ausland. Der Verein Wirtschaften am Land hat 98 Gurkerl-Produkte in Supermärkten in 3 Bundesländern überprüft. Das Ergebnis? Nur jedes 8. Glas stammt von heimischen Produzenten. Ein Großteil der Eigenmarken hatte dabei gar keine Herkunftsangabe. Einige stammen aus Indien. Die Landwirtschaftskammer fordert deshalb strengere Importkontrollen und klarere Herkunftskennzeichnungen.
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4: 27 Grad sind es in Mellau beim Kindergarten und 29 hat es in Lauterach und auch in Dornbirn. Nach der Arbeit geht's ab in den Garten. Die Sonne bleibt auch am Abend am Start und das ist der 3-Tage-Trend. Am Mittwoch scheint die Sonne von früh bis spät, nur über den Bergen bilden sich Gewitter. Am Donnerstag gehen die Temperaturen rauf auf bis zu 36 Grad und am Freitag wird's noch heftiger mit Topwerten von bis zu 37 Grad.
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4: Es heißt 9 Minuten warten in Mäder auf der Schweizer Straße von der Grenze kommt und bis zu 10 sind es in Feldkirch rund um die Bärenkreuzung. Sonst habt ihr freie Fahrt durchs Ländle.
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4: Hey, schönen Abend euch. Festival-Outfits. Praktisch und wetterfest oder stylisch, komme was wolle. Ihr könnt euch denken, Chiara, unsere Modemaus, ist ganz klar Team Fashion. Simon sagt, Hauptsache praktisch. Aber wie habt ihr euch entschieden? Das hört ihr in 10 Minuten. Jetzt gibt's gute Laune-Beats von Leonie mit Don't Worry. Einer der besten aktuell.

0: Hey, schönen Abend mit Antenne Vorarlberg. Festival-Outfits. Praktisch und wetterfest oder stylisch, komme was wolle. Heute das Thema bei Team Simon, Team Chiara. Klar, Fashionista Chiara war ganz klar Team Stylisch. Simon sagt, Hauptsache praktisch. Und wie habt ihr wohl entschieden? 60% sagen wetterfest. Heißt, die Mehrheit ist heute tatsächlich im Team Simon. Ja, wetterfest kann nie schaden. Aber wie wär's mit einem durchsichtigen Regenponcho über den geilen Festival-Look? Problem gelöst. Also Outfit an, Poncho drüber und ab vor die Bühne.
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16: In Lauterach und Dornbirn hat es 29 Grad, 27 sind es in Mellau beim Kindergarten. Ihr genießt die Abendsonne, die bleibt heute auch bis zum Schluss. Und das ist der 3-Tage-Trend. Am Mittwoch scheint die Sonne von früh bis spät, über den Bergen bilden sich ein paar Gewitter. Am Donnerstag gehen die Temperaturen rauf auf bis zu 36 Grad. Und Freitag wird es noch besser, mit Spitzenwerten von bis zu 37 Grad.
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16: Gute News für alle, die mit dem Auto im Ländle unterwegs sind. Ihr kommt ohne Warten ans Ziel. Keine Staus über 10 Minuten.
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2: Die Feldkircher Altstadt wird dieses Wochenende eine ganz andere Welt. Das Gaukler-Festival, das größte Freilufttheater im Ländle, steht wieder an. Da gibt's Akrobatik, Jonglage, Zauberei, Musik, Clownerie und spektakuläre Feuershows. Und das alles bei freiem Eintritt, auf jeden Fall ein Besuch wert. Wir bleiben im Freien. Ebenfalls dieses Wochenende sind die Montafoner Sagenfestspiele im Silbertal. Die Lareiner-Schwestern wird gespielt. Und keine Sorge, wer es dieses Wochenende nicht schafft, hat bis zum 22. August noch mehr Termine zur Auswahl. Und schon mal was zum im Kalender eintragen. Oder noch wichtiger, Tickets organisieren. Ab dem 1. sind die Insel Mainau Open Airs im Schlossgarten der Blumeninsel. Matthias Reim, Annette Lucian und viele mehr sind mit am Start. Alle Infos und Tickets gibt's auf ac-live.de.
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16: Für alle, die gerade einen Italienurlaub planen, wird's jetzt spannend. Es gibt Neuigkeiten zum Megaprojekt Brenner Basistunnel. Mehr dazu gleich in den News.
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16: Es ist 5:07.
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20: Mit Christina Adler. Die Wehrpflichtreform steht. 6+3 ist das Modell, auf das sich die Regierung beim Grundwehrdienst geeinigt hat. Die Plattform Wehrhaftes Österreich sieht das als notwendigen Schritt, um die Einsatzbereitschaft des Bundesheers zu erhöhen und die Miliz nachhaltig zu stärken, wie es heißt. Und auch der Zivildienst soll verlängert werden, und zwar um 2 Monate. Vorerst allerdings nur auf freiwilliger Basis. Und das kommt nicht überall gut an. Die Gesundheitsversorgung dürfe nicht auf dem Prinzip Hoffnung beruhen, heißt es da etwa vom Samariterbund, der sich eine Verlängerung auf 12 Monate gewünscht hätte. Die nächste Hitzewelle rollt bereits auf Österreich zu und damit steigt auch die Waldbrandgefahr. Einige Bundesländer, darunter die Steiermark und Salzburg, haben bereits ihre Waldbrandverordnungen in Kraft gesetzt. Konkret bedeutet das, dass offenes Feuer und Rauchen in Wäldern oder in Waldnähe verboten ist. Wer gegen die Waldbrandverordnung verstößt, muss mit hohen Geldstrafen von mehr als 7.000 Euro oder einer Ersatzfreiheitsstrafe rechnen. Gegen die gleichgeschlechtliche Ehe hat sich nun das Verfassungsgericht in Polen ausgesprochen.

0: Konkret ging es um die Anerkennung von im Ausland geschlossenen Ehen. Der Europäische Gerichtshof hat eigentlich entschieden, dass EU-Staaten die Ehe anerkennen müssen. Nur das PIS-nahe Verfassungsgericht in Polen hat die Anerkennung plötzlich gestoppt. Beim Megaprojekt Brenner Basistunnel ist ein wichtiger Durchbruch gelungen. Seit heute Vormittag sind Österreich und Italien erstmals über die beiden Haupttunnel miteinander verbunden. Der 64 Kilometer lange Zugtunnel soll voraussichtlich 2032 in Betrieb gehen. Dann werden Züge für die Strecke zwischen Innsbruck und Südtirol nur noch rund 25 statt bisher 80 Minuten brauchen.
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3: In Thüringen beim Lindenplatz hat es 28 Grad, 29 sind es in Schwarzach und in Bregenz hat es 27. Der Sommerabend lädt euch heute noch draußen ein und auch die nächsten Tage liefern ab. Morgen am Mittwoch sind bis zu 33 Grad drin, dazu Sonne, nur über den Bergen gibt's Gewitter, aber im Tal stören die nicht weiter. Donnerstag wird's nochmal heißer und das Highlight kommt am Freitag mit bis zu 37 Grad.
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3: Der Blick aufs Ländle zeigt freie Straßen, keine Staus und auch keine neuen Blitzer.
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3: Schönen Dienstagabend. Ihr steckt noch mitten in den Sommerferien. Und die könnt ihr euch heute richtig schön machen. Bestes Wetter. Also verlagert das Abendessen doch einfach mal nach draußen. Dreht das Radio auf und genießt die sommerlichen Beats. Jetzt mit Golden von Huntricks.

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9: 27 Grad sind es in Bildstein und in Dünz bei der Alten Mühle. 29 hat es in Bregenz. Heute Abend heißt es raus auf den Balkon, in den Garten oder an den See. Das Wetter ist perfekt. Und das Sommerwetter bleibt euch auch erhalten. Morgen gibt es viel Sonne und bis zu 33 Grad. Gewitter gibt es höchstens über den Bergen. Am Donnerstag legt die Hitze nochmal nach. Und am Freitag wird es richtig heiß, bis zu 37 Grad.
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9: Kurz und knapp, freie Straßen, ihr kommt ohne Warten ans Ziel.
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6: Es ist 7:55.
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6: Mit Christina Adler. Etwa 90% der Grundwassermessstellen in Österreich weisen derzeit niedrige bis sehr niedrige Wasserstände auf. Unsere Trinkwasserversorgung sei zwar noch gesichert, eine Entspannung der Trockenheit ist aber noch nicht in Sicht, heißt es von Umweltschutzminister Norbert Totschnig beim heutigen Trinkwassergipfel. Er appelliert daher, in den kommenden Wochen bewusst sparsam mit Wasser umzugehen. Beim Treffen ist auch ein Gesetzesentwurf zu einem lang geforderten Wasserentnahmeregister vorgestellt worden. Der Entwurf für ein Social-Media-Verbot für unter 14-Jährige ist nun in Begutachtung. Auch die EU-Kommission in Brüssel will den Vorschlag Österreichs in den kommenden 3 Monaten prüfen. Konkret, ob sich hier nationales Recht nicht mit EU-Recht überschneidet. Mit dem Gesetz sollen süchtigmachende Mechanismen für unter 14-Jährige verboten werden. Betroffen sind etwa Plattformen wie TikTok, Instagram, Facebook oder YouTube. WhatsApp und andere Messenger-Dienste aber nicht. Nach dem Terroranschlag am Rande des Christopher Street Days in Berlin hat die Polizei auf dem Handy des Attentäters nun ein Bekennervideo gefunden. Wie die Bundesstaatsanwaltschaft in Karlsruhe heute bestätigt, beinhaltet das Video unter anderem einen Treueschwur auf die Terrororganisation IS. Ob es sich bei der Person in dem Video sicher um den Attentäter handelt, bleibt aber offen. Bei dem Anschlag am Wochenende wurde eine Frau getötet, 31 weitere Menschen wurden verletzt. Rund 3,6 Millionen Papierführerscheine sind in Österreich noch im Umlauf. Doch spätestens bis 2033 ist Schluss mit dem rosaroten Schein. Dann muss jeder einen Führerschein im Scheckkartenformat haben. Das Verkehrsministerium befürchtet, dass viele erst kurz vor der Frist aktiv werden und es dann

0: einen Ansturm auf die Behörden gibt. Einen Stufenplan wie in Deutschland soll es in Österreich aber nicht geben. Stattdessen will man rechtzeitig über den Umtausch informieren.
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3: 25 Grad sind es bei euch in Hittisau gemessen am Sägewerk, 27 hat es in Poblach und 26 in Plodenz. Der Tag geht mit strahlendem Sonnenschein zu Ende und der Sommer tritt jetzt erst richtig auf. Morgen viel Sonne und bis zu 33 Grad. Gewitter gibt es vor allem in den Bergen, im Tal bleibt es aber trocken. Donnerstag steigt das Thermometer weiter und Freitag wartet der heißeste Tag der Woche auf euch mit bis zu 37 Grad.
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3: Wenn ihr aktuell im Ländle unterwegs seid, kommt ihr ohne Warten ans Ziel. Gute und sichere Weiterfahrt.
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